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1: Geld ist für viele Menschen ein abstrakter Begriff. Wenn man sie fragt, was ist Geld, dann sagen die ja, das kriege ich für meinen Job und das kann ich dann ausgeben, kann ich mir ein Brötchen von holen, ist alles richtig. Wenn ich die Menschen frage, was ist Zeit, dann sagen die ja, das lese ich hier auf der Uhr ab und so. Die können keine Definition für Zeit geben und die meisten Menschen können auch keine Definition für Geld geben. Beide Dinge sind immer da, ob wir uns das wünschen oder wollen oder wenn wir eine Uhr haben und da sind 12 Striche drauf, dann repräsentieren diese Striche Ereignisse, die aufeinander aufbauen. Das ist Zeit, ja? Eine Kette kausaler Zusammenhänge. Was ist Geld? In dem Moment, wo wir Geld haben, Geld ist Lebenszeit. Wenn wir auf der Uhr 5 Striche mehr malen, haben wir dann mehr Zeit? Nein, wir haben einfach nur mehr Stunden. Wenn wir mehr Geldscheine erstellen, haben wir dann mehr Geld? Nein, wir haben mehr Scheine, die dieses Geld repräsentieren sollen. Und genau deswegen fällt

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1: Dann ist eine Innovation aktuell, wenn man eine Innovation aktuell entwickeln möchte, dann braucht man Unternehmergeist. Man muss sich fragen, wer möchte das in diesem Land aktuell noch umsetzen? Also ich persönlich nicht, ganz sicher nicht. Weil das würde bedeuten, wenn ich etwas machen möchte, was innovativ ist, brauche ich Leute, die auch dazu bereit sind, das umzusetzen. Und mit dieser Regierung habe ich das einfach nicht. Da ist für mich das Risiko deutlich zu hoch. Was wir als Makler machen können, ist ganz klar, wir klären auf. Ich sage seit 3 Jahren nichts als die Wahrheit. Und dafür werde ich dann natürlich zensiert. Dann fliegt man aus Gremien raus, man kriegt keine Fachvorträge mehr.
2: Was wäre denn jetzt zum Beispiel ein Beispiel für Wahrheit?
1: Ja, ganz ehrlich, die Wahrheit war bei mir, ich habe es gesehen, was da kommt. Schon vor 1 bis 2 Jahren habe ich gesehen, was da kommt. Und ich habe zu meinen Kunden gesagt, schaut's her, wenn ich euch jetzt erzähle, dass dieser Regulierungswahn tatsächlich die Wahrheit ist und richtig ist, dann würde ich euch anlügen. Ganz einfach.
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0: 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Tierfilmer Andreas Kieling, der schon überall auf der Welt unterwegs war und die extremsten Temperaturschwankungen am eigenen Leib erlebt hat, sagte zu den vergangenen sogenannten Hitzetagen: Vor 2000 Jahren war das Klima noch deutlich wärmer, also als die Römer in Deutschland waren. Das hat es schon immer gegeben. Wir müssen lernen, damit umzugehen und uns vielleicht auch ein bisschen demütiger zu verhalten. Kieling ist damit ein wohltuender Gegenpol zu den Klimahysterikern und Panikmachern. Ex-Verfassungsschutzpräsident Hans-Georg Maaßen hat bei einem AfD-Kongress im Bundestag mit Spitzen gegen seinen ehemaligen Arbeitgeber provoziert. Er wandte sich in einer Rede mit den Worten an meine Ex-Kollegen an den Empfangsgeräten, direkt an Mitarbeiter des Verfassungsschutzes. Ein Gruß an die Spitzel, Quellen und Agenten. Maaßen sprach von einer Zerstörung von Demokratie und Rechtsstaatlichkeit und forderte den Rücktritt von Bundeskanzler Friedrich Merz. Auch AfD-Chefin Alice Weidel sprach auf dem Kongress. Sie sagte, Demokratie bedeute nicht Gleichförmigkeit, Demokratie bedeute Freiheit und Wettbewerb der Ideen. Am Sonntag wurde ein biologischer Mann, der sich angeblich als Frau identifiziert, von der Polizei aus dem freiwilligen FKK-Bereich für Frauen in einem Schweizer Freibad in Bern verwiesen. Besucherinnen hatten sich über die Anwesenheit des Mannes in dem FKK-Bereich beschwert. Jetzt entschuldigt sich die Stadt Bern in einem Statement für die Ausweisung der Transfrau. Die Direktion für Bildung, Soziales und Sport bedauert diesen Entscheid ausdrücklich. Sie entschuldigt sich bei der betroffenen Person, heißt es. 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
1: Was für Überwachungsgesetze die in Hessen schwarz-rot verabschiedet haben. Und auch die CDU hat morgen einen Antrag mit IP-Adressenspeicherung und alles wieder im Bundestag. Die werden sich jetzt mit Händen und Füßen genau dagegen wehren, dass wir stärker werden, dass wir die Deutungshoheit bekommen und dass wir irgendwann gewinnen. Und da müssen wir aber stehen bleiben. Es ist wichtig, bei Gegenwind nicht umzukippen und nicht die Rolle rückwärts zu machen und sich zurückzuziehen und den Mund zu halten. Wie du sagst, machen wir den Mund auf. Und das machen immer mehr. Ich sehe es auf X, gerade mit der Schwachkopf-Sache. Ich weiß nicht,
2: jetzt, wer der Schwachkopf
1: ist. Ja, ich weiß aber gar nicht, wie viele hunderttausende Leute das geretweetet haben, obwohl sie befürchtet haben, man könnte mir vielleicht die Tür eintreten morgens um 6 und da steht die Polizei vor der Tür. Sie haben den Mut. Und
3: das ist dieser Streisand-Effekt.
1: Genau, genau. Und das ist wichtig, dass wir da dabei bleiben und uns dann nicht einschüchtern lassen.
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1: Bei mir ist das eigentlich etwas, was schon in der Entziehung oder Nichterziehung stattgefunden hat. Also in der Freiheitsszene ist auch bekannt, dass ich wahrscheinlich der Unbelesenste bin, sondern einfach durch das, wie ich die Welt beobachte, einfach zu Schlüssen komme und versuche einfach logisch Sachen herzuleiten. Und da gehört halt Herrschaft einfach nicht dazu. Ich finde es halt einfach nicht cool, wenn Menschen über Menschen herrschen. Genau. Und da werden wir sicherlich heute darauf kommen. Also ich kann mir nicht vorstellen, dass jemand freiwillig sein Kind in den Krieg

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1: Und jetzt schauen wir mal auf die Propagandaebene. Auf der Ebene der Propagandaschlacht muss man sagen, dass noch nie ein so massiver Propagandakrieg geführt worden ist, wie im Feld des Ukraine-Krieges. Das Beispiel ist die deutsche Öffentlichkeit. Alle zur Beurteilung dieses Krieges wesentlichen Informationen werden aus der deutschen Öffentlichkeit ausgeschlossen. Das beginnt mit dem Putsch auf dem Maidan, der vom Westen orchestriert worden ist, ein klarer völkerrechtswidriger Akt, weil es dem Prinzip der UNO-Charta der Nichteinmischung widerspricht. Das betrifft der Bürgerkrieg und den Krieg dann auch in der Ostukraine. Das betrifft das Budapester Memorandum. In der Öffentlichkeit bewegen wir uns in einem Meer von Falschinformationen und unter einer Glocke der Zensur.
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0: 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Die NATO und die Ukraine haben einen Wettbewerb für private Entwickler ausgeschrieben, um Technologien zu entwickeln, mit denen russische Militärflugplätze über lange Zeiträume hinweg außer Gefecht gesetzt werden können. Die beste Lösung wird mit 250.000 Euro prämiert. Derweil läuft im europäischen Fernsehen weiter viel Werbung für die Bundeswehr und andere europäische Armeen. Friedensaktivisten meinen, dass es nicht mehr lange dauern kann, bis es neben Kriegswettbewerben und der Werbung für die Tötungstruppen auch Preisausschreiben für Besuche in Waffenfabriken oder Fahrten mit Kriegsschiffen gibt. Tierfilmer Andreas Kieling, der schon überall auf der Welt unterwegs war und die extremsten Temperaturschwankungen am eigenen Leib erlebt hat, sagte zu den vergangenen sogenannten Hitzetagen: Vor 2000 Jahren war das Klima noch deutlich wärmer, also als die Römer in Deutschland waren. Das hat es schon immer gegeben. Wir müssen lernen, damit umzugehen und uns vielleicht auch ein bisschen demütiger zu verhalten. Kieling ist damit ein wohltuender Gegenpol zu den Klimahysterikern und Panikmachern. Der ehemalige Bundespräsident und evangelische Pastor Joachim Gauck ruft Deutschland hinsichtlich der aktuellen Weltlage dazu auf, sich neu aufzustellen. Er sagte, der ehemalige Bundeskanzler Scholz habe zwar zu Beginn der russischen Vollinvasion die bekannte Zeitenwende-Rede gehalten, aber den Worten seien, so Gauck, zu wenig Taten gefolgt. Inzwischen ertüchtigen wir uns militärisch. Dass einige Deutsche dennoch jede Wehrhaftigkeit gegenüber Russland ablehnen und glauben würden, durch Liebgucken geschützt zu sein, ist reiner Eskapismus, wenn nicht gar Feigheit, sagte Joachim Gauck weiter. 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
1: Und auf meiner Schule, war eine Walderschule, war mein Rektor, der hatte hier eine Nummer tätowiert. Und wir sind in dem Moment, als wir von unserem Vater verlassen wurden und wie die Daltons hier, fünf Abgebrochene da rum, wurden wir auch relativ schnell Sündenbock. Und da hat aber mein Rektor gesagt, lass die in Ruhe. Lass die in Ruhe. Die sind anders, tolerier das. Da wurde der Andersartige, wir haben Toleranz eingetrichtert bekommen. Das ist das Menschenbild an der Walderschule. Jedenfalls war das damals so. Heute musst du geimpft sein. Das ist eine andere Geschichte. Aber das war das so. Und das heißt, ich habe die Bildung, die ich bekommen habe, bekommen, obwohl ich nicht bezahlen konnte. Und deswegen gebe ich das heute zurück. Das ist mein Feedback an Deutschland. Ich sage, hey, ihr wart mal anders in Deutschland. Das war mal richtig super. Das verändert sich. Und das ist schlecht.
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1: Was passieren muss. Also es ist halt schon ein intrinsischer Gedanke, sage ich mal, sich dann doch zu trauen in die große, weite Welt und diese Schritte zu machen. Also ich bin mit 19 halt einfach auch komplett alleine in die Niederlande gezogen. Ich kannte da niemanden. Das erste Mal, als ich in der Stadt war, habe ich den Wohnungsvertrag unterschrieben. Ist halt auch irgendwo eine Feuertaufe. Und das ist so ein Muster, das mache ich irgendwie immer wieder in meinem Leben. Und das ist auch nicht der leichte Weg. Also es ist auf eine andere Art und Weise so. Und ich glaube, das hilft einem aber auch ungemein. Das ist so ein bisschen so dieses angeschnauzt werden von einem Gesellen, ist dieses, okay, jetzt bin ich mitten im Nirgendwo und wirklich auf mich alleine gestellt.
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1: Haben wir alle als Menschen diese Sehnsucht, dieses Suchen danach, diese klassischen Fragen, wo kommen wir her, wo gehen wir hin, warum sind wir da? Und das kann man natürlich alles wegschieben. Man kann sich mit Arbeit zuhauen, man kann sich mit seinem Leben zuhauen und muss über nichts nachdenken. Das ist sehr angenehm. Und wenn man über nichts nachdenkt, dann ist das genau der Grund, warum man nicht selbstbestimmt lebt. Denn wie oft habe ich das erlebt, dass Menschen denken, ah, ich bin auf diesen Job angewiesen, ich muss hier wirklich korrekt sein. Was für ein Bullshit. Wir haben das doch erlebt im Gesundheitswesen.
2: Ja.
1: Wie viele Menschen damit richtig eingenordet wurden, jetzt was anderes zu machen. Endlich raus aus der Mühle, weil sie mal auf die Idee kamen, ich muss da jetzt raus, weil ich geschubst werde. Die wären nie von sich aus da rausgegangen. Und genauso gab es die, die reingeschubst wurden. Aber was wir einfach erleben ist, dass wir Menschen glauben, da ist eine Sicherheit, da ist eine Arbeitsstelle und wenn ich die habe, dann ist alles sicher und wenn die weg ist, ist alles unsicher. Was für ein Unsinn.
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Beim mutmaßlichen Täter von Stade, der 6 Menschen in einem Jugendzentrum erschossen haben soll, handelt es sich um einen 45-Jährigen aus dem Raum Hannover. Er ist in Deutschland geboren und besitzt türkische Wurzeln. Der mutmaßliche Täter war bereits zuvor unter anderem wegen Bedrohung Polizei bekannt. Nach Apollo News Informationen hatte der Verdächtige einen Termin mit den Mitarbeitern des Jugendzentrums, der nicht zu seinen Gunsten verlief. Daraufhin soll der Mann mit einer Schusswaffe zurückgekehrt sein und die 6 Menschen im Jugendzentrum erschossen haben. Die Landesmedienanstalten arbeiten laut Recherchen der Welt beim Einsatz ihrer KI-Software Kiwi, die Hasskriminalität im Internet aufspüren soll, mit Verfassungsschutzbehörden zusammen. Mehrere Landesinnenministerien bestätigten der Zeitung einen regelmäßigen oder anlassbezogenen Informationsaustausch zwischen den Inlandsgeheimdiensten und den ursprünglich für die Kontrolle der Privatsender gegründeten Landesmedienanstalten. Dass Überwachungsergebnisse auch an deutsche Geheimdienste weitergeleitet werden, habe die Welt von einem nicht näher bezeichneten Informanten erfahren. Dies geschehe unter der Hand und ohne dass es dafür eine gesetzliche Grundlage gebe. Die Arbeitsgemeinschaft der Medienanstalten dementierte dies gegenüber der Zeitung nicht und antwortete ausweichend. Am Sonntag wurde ein biologischer Mann, der sich angeblich als Frau identifiziert, von der Polizei aus dem freiwilligen FKK-Bereich für Frauen in einem Schweizer Freibad in Bern verwiesen. Besucherinnen hatten sich über die Anwesenheit des Mannes in dem FKK-Bereich beschwert. Jetzt entschuldigt sich die Stadt Bern in einem Statement für die Ausweisung der Transfrau. Die Direktion für Bildung, Soziales und Sport bedauert diesen Entscheid ausdrücklich. Sie entschuldigt sich bei der betroffenen Person, heißt es. 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
1: Ja, ja, aber wenn man sich heute die Fiction, also viele Krimis, es gibt ja immer vorwiegend Krimis im Grunde bei ARD und ZDF, da wird ja auch ideologisch geframed, was das Zeug hält. Also ich meine, kaum mehr ein Krimi halt ohne die bösen Rechten oder ohne lange Erklärungen von Klimaschützern, habe ich auch schon, wo ich denke, was hat das jetzt mit der Geschichte?
2: Also,
1: was hat das mit der Geschichte zu tun? Und natürlich eine komplett ausgewogene Verteilung von weißen, schwarzen, gelben Schauspielern unterschiedlichsten Sexualitäten. Gibt das irgendjemand vor oder weiß man als Schreiber, als Drehbuchschreiber schon, wo man hin muss?
2: Du stellst sehr unangenehme Fragen.
1: Naja, die Schere im Kopf
2: kennen wir ja alle. Also, die sind ja begründet, ja, ich meine natürlich. Also sagen wir mal so, wenn ich heute einen Tatort machen möchte und ich würde etwas gegen die sexuelle Vielfalt schreiben, brauche ich gar nicht weiterschreiben, weiß ich selber.
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1: Habeck hat übrigens jetzt bereits 700 Anzeigen rausgehauen. 700 Anzeigen wegen sowas, Schwachkopf professionell, ja. Für mich ist das übrigens Satire. Oder Böhme-Nestler sagt, könnte sogar unter Kunstfreiheit fallen.
2: Ja, ja, zumindest mit dieser
1: aber ich meine, wenn man sich die Heute-Show anguckt, das tue ich mir noch hin und wieder an, die machen solche Gags, weißt du, so wie Schwarzkopf-Professional mit Schwachkopf-Professional, solche ähnlichen Gags machen die 3-4 Mal in der Sendung, ja? Schön mit Hintergrundbild und alle lachen sich kaputt, ja?
3: Aber eben nicht mit Habeck.
1: Doch, doch, das machen, also selbst wenn die das mit Habeck machen, da passiert gar nichts. Das ist doch völlig klar. Also Hass und Hetze gibt es nur von einer Seite. Das ja. ist, ja, also, ja, genau. Blinddärme müssen, dürfen sowas nicht sagen.
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1: Dann hab ich es richtig verstanden. Der Staat zwingt Menschen dazu, seine schlechten Produkte zu kaufen. Also er zwingt Lebensversicherer und andere dazu, ihr Geld zu verbrennen damit, dass er dem Staat Geld leiht.
2: Im Grunde genommen kann man so sehen. Es gibt also wie immer.
1: Wie kann man es denn sonst sehen?
2: Es gibt also wie immer Regeln und Gesetze. Und da unterscheidet man ja mittlerweile in der Politik auch. Das bedeutet eben, dass man für bestimmte Anlagen Mündelsicherheit braucht. Das bedeutet, man muss die höchste Qualität der vorgegebenen Ratings kaufen. Und das sind eben Staatsanleihen. Warum? Weil ein Staat im Grunde nie bankrott geht. Der Staat kann, wie wir das schmerzlich erfahren, so viel Geld selbst drucken, bis er die Anlage mit Zins zurückzahlen kann.
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Ein Bericht der University of Cambridge ergab, dass Rechenzentren für künstliche Intelligenz einen städtischen Wärmeinsel-Effekt verursachen. Sie lassen die Oberflächentemperatur des Bodens um 2 Grad Celsius ansteigen. Ein Effekt, der in einem Umkreis von bis zu 10 Kilometern messbar ist und extreme Spitzenwerte von bis zu 9,1 Grad Celsius erreicht. Die Umweltauswirkungen von Rechenzentren für künstliche Intelligenz könnten kurzfristig mehr als 340 Millionen Menschen betreffen. Während multinationale Konzerne mit ihren Rechenzentren massiv und ungebremst tatsächliche Umweltschäden verursachen, werden Bevölkerungen dazu angehalten, den Gürtel enger zu schnallen und dürfen, zum Beispiel mit ihren Dieselautos, nicht mehr zur Arbeit in die Stadt fahren, meinen Umweltaktivisten. Der ehemalige Bundespräsident und evangelische Pastor Joachim Gauck ruft Deutschland hinsichtlich der aktuellen Weltlage dazu auf, sich neu aufzustellen. Er sagte, der ehemalige Bundeskanzler Scholz habe zwar zu Beginn der russischen Vollinvasion die bekannte Zeitenwende-Rede gehalten, aber den Worten seien, so Gauck, zu wenig Taten gefolgt. Inzwischen ertüchtigen wir uns militärisch. Dass einige Deutsche dennoch jede Wehrhaftigkeit gegenüber Russland ablehnen und glauben würden, durch Liebgucken geschützt zu sein, ist reiner Eskapismus, wenn nicht gar Feigheit, sagte Joachim Gauck weiter. Tierfilmer Andreas Kieling, der schon überall auf der Welt unterwegs war und die extremsten Temperaturschwankungen am eigenen Leib erlebt hat, sagte zu den vergangenen sogenannten Hitzetagen, vor 2000 Jahren war das Klima noch deutlich wärmer, also als die Römer in Deutschland waren. Das hat es schon immer gegeben. Wir müssen lernen, damit umzugehen und uns vielleicht auch ein bisschen demütiger zu verhalten. Kieling ist damit ein wohltuender Gegenpol zu den Klimahysterikern und Panikmachern. 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
1: Mein Geselle hat mich auch gefragt, ob ich Samstag Bock habe, eben mitzukommen. Ne? Aber nee, ich will heute Abend beim Ausschlafen morgen schon zocken und dann zu Hause bleiben. So, und das ist für mich Generation Z. Kein Bock, Arsch hochkriegen und mal ja was tun dafür, dass man eine Gegenleistung bekommt, in dem Fall Geld, um sich davon wieder was leisten zu können. Das ist für mich ein bisschen die Beschreibung für Generation Z, dass die halt nicht, auch was du eben gesagt hattest, dass viele sagen, es ist alles aussichtslos, es gibt nur die ganz Reichen und die nehmen uns alles weg und alles Kapitalisten, sehe ich halt nicht so. Also ich bin der Meinung, man muss halt nicht alles verteufeln, genauso wie man die Jugend nicht verteufeln muss, darf man auch die ältere Generation nicht verteufeln. Man muss halt alle verstehen können. Und ich finde halt, auch die Jüngeren müssen nicht nur ihren dicken Kopf durchsetzen.

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1: Es entstehen dezentrale, alternative Konzepte, die viel näher bei den Menschen, bei ihren Bedarfen, bei ihren Bedürfnissen, bei ihren Präferenzen liegen. Und die werden als Alternative zu den zentralistisch, zu den top-down deklinierten Angeboten, die ja immer mehr inhaltlich und von ihrer Leistungsfähigkeit entstellt werden und nicht mehr den Bedarf der meisten Nutzer decken, die werden sich qualitativ abgrenzen. Und meiner Ansicht nach entsteht gerade, wenn man so will, man könnte es spirituell sagen, es entsteht eine neue Welt kleiner Teile, dezentraler, kleiner Einheiten. Und da kommen wir wieder hin, wenn wir diesen Weg weiter beschreiten, dass wir wieder eine von Mittelständlern, von KMUs getriebene neue Ökonomie, eine Netzwerkökonomie errichten können. Aber es erfordert eben auch vom Mindset das Verlassen der gegebenen Strukturen und das Hinwenden in einer lösungsorientierten Ausrichtung zu neuen Wegen, zu neuen Pfaden und einfach zur Heilung, zur Lösung dieser Probleme, die uns momentan alle beschäftigen.
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1: Also heute hat die Bundesnetzagentur, heute Morgen, ein bisschen aufgeklärt, weil Familie Schneider hat sich ein E-Auto gekauft und kann es aber leider nicht vor der Haustür laden. Der Grund: die geplante Wallbox, also zum Aufladen des Autos, wird nicht angeschlossen. Es droht eine lokale Netzüberlastung. Wie wir ein solches Szenario verhindern, schildern wir euch. Und jetzt passt auf, zitiere, Originalzitat Bundesnetzagentur. Dazu braucht es jetzt digitale Zähler in den Haushalten, die ihre Daten an den Netzbetreiber senden.
2: Ja, natürlich. Wahnsinn.
1: Darüber hinaus muss der Netzbetreiber die Möglichkeit erhalten, solchen konkreten Überlastungen im Einzelfall entgegenzuwirken.
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Im Russland-Ukraine-Krieg haben neue Kriegsrekruten eine Lebenserwartung von etwa 20 Minuten an der Front. Sobald ein Soldat verpflichtet ist, beträgt seine durchschnittliche Überlebenszeit nur noch 10 Tage bis 3 Wochen. Vom Eintreffen am Ausbildungsort bis zum Tod im Gefecht. Das schreibt der Historiker Peter Frankopan in einem Gastbeitrag für Foreign Policy. Die extrem hohe Verlustrate wird vor allem auf den rasanten Aufstieg von Militärdrohnen zurückgeführt, die zu den tödlichsten Waffen geworden sind. Kommentar von Trigger FM Programmdirektor Charlie. Jeden Tag muss ich mir solche Meldungen ansehen. Wie viele Menschen sollen die Politiker noch in den Tod schicken dürfen? Warum lassen die Menschen sich das seit Jahrhunderten gefallen? Es sind doch nur eine Handvoll von Strippenziehern und Politikern, die das zu verantworten haben. Mein Lieblingsszenario ist der alte Spruch. Stell dir vor, es ist Krieg und keiner geht hin. Die NATO und die Ukraine haben einen Wettbewerb für private Entwickler ausgeschrieben, um Technologien zu entwickeln, mit denen russische Militärflugplätze über lange Zeiträume hinweg außer Gefecht gesetzt werden können. Die beste Lösung wird mit 250.000 Euro prämiert. Derweil läuft im europäischen Fernsehen weiter viel Werbung für die Bundeswehr und andere europäische Armeen. Friedensaktivisten meinen, dass es nicht mehr lange dauern kann, bis es neben Kriegswettbewerben und der Werbung für die Tötungstruppen auch Preisausschreiben für Besuche in Waffenfabriken oder Fahrten mit Kriegsschiffen gibt. Aufgrund der massiv steigenden Verteidigungsbudgets drängen immer mehr traditionell zivile Unternehmen in den Rüstungs- und Verteidigungssektor, besonders aus der Autoindustrie. Ein Experte von der Strategieberatung Arthur D. Little warnt Neueinsteiger jedoch vor verfrühtem Optimismus. Die Rüstungsindustrie ist kein risikofreier Ersatz für zivile Märkte, so Defense-Experte Dornauer. Die Gefahr bestehe darin, dass Unternehmen Risiken wie politische Abhängigkeit, Exportbeschränkungen, hohe Spezialisierung, Fehlinvestitionen und Reputationsfragen unterschätzen. Die Verlierer werden jene sein, die den aktuellen Boom mit einer Garantie für dauerhaftes Wachstum verwechseln. Denn Krieg ist am Ende nie Wachstum. 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
1: Und Robert F. Kennedy, der soll ja zumindest sehr verantwortlich arbeiten in Sachen Gesundheit für die USA. Ob er jetzt als Gesundheitsminister ernannt wird, das wird man sehen. Der möchte natürlich, das hat er angekündigt, den Pharmafilz bekämpfen in den Arzneimittelbehörden. Und News hat sich das mal, also das Portal News, die haben sich das mal ein bisschen näher angeschaut und haben auch recherchiert, dass Robert F. Kennedy Jr., der ja sozusagen übergelaufen ist von den Demokraten zu Trump, in Teilen seiner berühmten Familie inzwischen als Nestbeschmutzer gelten soll. 5 Familienmitglieder hätten eine Erklärung abgegeben, in der sie die Unterstützung Donald Trumps als Verrat bezeichneten. Und Kennedy antwortet, es stehe seinen Familienmitgliedern frei, seine Entscheidung abzulehnen. Wörtlich, nicht ich habe die Demokratische Partei verlassen, sie verließ mich.
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1: Glaubt ja eigentlich keiner. Aber wenn viele denken, naja, Neuwahlen, dann im Februar, März, neue Regierung, vielleicht 3 Monate später, alles ganz anders. Da möchte ich mal eine Frage stellen. Wenn man
2: sich die letzten 30 Jahre
1: anguckt und sich die großen Probleme anguckt, also von Wirtschaftslage, Arbeitslosigkeit, Rente, welche Parteien in diesem Kartell haben denn irgendwie verbessert? Also das war ja immer CDU, CSU, SPD, Grüne und FDP. Da hat sich doch nichts verbessert, ist alles gleich geworden. Offensichtlich funktioniert das mit diesem Parteienapparat nicht. Das kann man jetzt mal konstatieren. Also unterstell dir mal, sie haben es alle versucht, aber offensichtlich ist das über diese Art Methode nicht zu lösen.
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1: Bei der psychologischen Impfung, das ist eine Strategie, die eigentlich aus dem Kalten Krieg kommt, wo die USA gesagt haben, wir möchten doch bitte, dass unsere Soldaten, wenn die später mal in Gefangenschaft geraten, zum Beispiel im Vietnamkrieg oder auch im Koreakrieg, dass sie auf keinen Fall die Ideologie des Gegners annehmen. Das heißt, wie kann ich das trainieren, dass die Soldaten diese Ideologie abblocken? Und da hat man Techniken entwickelt, die heute auch an Schulen eingesetzt werden. Man gibt so kleine Dosen den Lernenden eigentlich mit, dass man sagt, lass doch mal den Lernenden beibringen, was eine Verschwörungstheorie ist, was Desinformation ist oder was Missinformation ist. Und dann haben sie so Dinge wie Kritik an der NATO, wäre eine Verschwörungstheorie, wäre Desinformation, wäre Missinformation, Kritik an Regierungen, auch Kritik an tatsächlichen medizinischen Impfungen. Alles das gilt als Verschwörungstheorie.

0: 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Tierfilmer Andreas Kieling, der schon überall auf der Welt unterwegs war und die extremsten Temperaturschwankungen am eigenen Leib erlebt hat, sagte zu den vergangenen sogenannten Hitzetagen: Vor 2000 Jahren war das Klima noch deutlich wärmer, also als die Römer in Deutschland waren. Das hat es schon immer gegeben. Wir müssen lernen, damit umzugehen und uns vielleicht auch ein bisschen demütiger zu verhalten. Kieling ist damit ein wohltuender Gegenpol zu den Klimahysterikern und Panikmachern. Der ehemalige Bundespräsident und evangelische Pastor Joachim Gauck ruft Deutschland hinsichtlich der aktuellen Weltlage dazu auf, sich neu aufzustellen. Er sagte: Der ehemalige Bundeskanzler Scholz habe zwar zu Beginn der russischen Vollinvasion die bekannte Zeitenwende-Rede gehalten, aber den Worten seien, so Gauck, zu wenig Taten gefolgt. Inzwischen ertüchtigen wir uns militärisch. Dass einige Deutsche dennoch jede Wehrhaftigkeit gegenüber Russland ablehnen und glauben würden, durch Liebgucken geschützt zu sein, ist reiner Eskapismus, wenn nicht gar Feigheit, sagte Joachim Gauck weiter. Ex-Verfassungsschutzpräsident Hans-Georg Maaßen hat bei einem AfD-Kongress im Bundestag mit Spitzen gegen seinen ehemaligen Arbeitgeber provoziert. Er wandte sich in einer Rede mit den Worten an meine Ex-Kollegen an den Empfangsgeräten direkt an Mitarbeiter des Verfassungsschutzes. Ein Gruß an die Spitzel, Quellen und Agenten. Maaßen sprach von einer Zerstörung von Demokratie und Rechtsstaatlichkeit und forderte den Rücktritt von Bundeskanzler Friedrich Merz. Auch AfD-Chefin Alice Weidel sprach auf dem Kongress. Sie sagte, Demokratie bedeute nicht Gleichförmigkeit, Demokratie bedeute Freiheit und Wettbewerb der Ideen. 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
1: Aber es gibt noch ein bisschen, noch ein paar nettere, auch andere Beispiele für Bürgerverarsche der Grünen. Als es nämlich darum ging, ob diese drei verbliebenen Atomkraftwerke in Deutschland am Netz bleiben sollten, da gab das grün geführte Umweltbundesamt eine Studie in Auftrag, die mit 250.000 Euro Steuergeld gefördert wurde. Ja, das war auch eine NZZ-Geschichte, meine ich. Und die sollte untersuchen, wie klimaschonend Atomkraftwerke wirklich sind. Dummerweise stand das Ergebnis vorher schon fest. Das steht nämlich in einem internen Papier einer Abteilungsleiterrunde im Umweltministerium. Darin formulierte man Monate vor der Ausschreibung klare Erwartungen an die Studie. Sie sollte mit folgenden Botschaften einhergehen: Atomenergie ist nicht nachhaltig und kein Klimaretter. Ich meine, das ist die hohe Kunst der Politik. Dem Bürger belügen und betrügen und ihm dann wie so ein Trickdieb noch 250.000 Euro aus der Tasche klauen, ja? Wahnsinn.
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1: Das ist eine völlig andere Voraussetzung. Aber Übergewicht zu medikamentös dauerhaft behandeln zu wollen, bedeutet doch auch, ich entscheide mich aktiv dafür, nicht nur als Betroffener oder als zu dicker, sondern auch als der Behandelnde, entscheide mich aktiv dafür, den, ja, sagen wir mal, Konsumweg zu bewerben und zu gehen und Anstrengungen zu vermeiden. Ich habe jedes menschliche Verständnis dafür, dass das so ist. Ich quäle mich immer zu meinem Sport. Ich muss mich da selber am Riemen reißen, weil ich sehr gut verstehen kann, dass man Hunger auf Zucker hat. Aber die Entscheidung im Ansatz zu sagen, naja, es ist ein legitimer Weg, dort mit Geld zu verdienen und die Menschen dort reinzutreiben, das ist nur konsequent, dann auch den Kokainverkauf freizugeben und zu sagen, das könnte auch an Grundschulen schon mal ausfallen.
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1: Und ich saß in einer Diskussion, diskutierte mit einem promovierten Medientheoretiker, der mir erklärte, warum also Corona der Tod und das Ende allen Lebens sei. Und dann guckte er mich an, er hing immer weiter über seinem Tisch rüber, hörte mir zu. Und am Ende blieb nur zu sagen, aber ich will doch meinem Gesundheitsminister vertrauen können. Und dann brach das alles in sich zusammen und ich erkannte, der hat einfach nur Angst. Ne? Der hat einfach nur Angst, dieser hochintelligente, gebildete Mensch will sich an Jens Spahn, der hat Sicherheit aus Jens Spahn gezogen, das muss man sich verstehen. Das muss man sich mal vorstellen können. Irre, ja, das Konzept, wenn man Jens Spahn kennt. So, und da siehst du, wie unglaublich mächtig das auch mit den intelligentesten Leuten ist. Und du kannst eben, ich kann es auch andersrum formulieren, wenige sind so begabt wie du, das muss ich Ihnen alle harte sagen. Wenige haben dann die Intelligenz, haben die emotionalen Ressourcen und sind so in der Lage, sich von einem Affekt des Augenblicks zu distanzieren.
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0: 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Beim mutmaßlichen Täter von Stade, der 6 Menschen in einem Jugendzentrum erschossen haben soll, handelt es sich um einen 45-Jährigen aus dem Raum Hannover. Er ist in Deutschland geboren und besitzt türkische Wurzeln. Der mutmaßliche Täter war bereits zuvor unter anderem wegen Bedrohung Polizei bekannt. Nach Apollo News Informationen hatte der Verdächtige einen Termin mit den Mitarbeitern des Jugendzentrums, der nicht zu seinen Gunsten verlief. Daraufhin soll der Mann mit einer Schusswaffe zurückgekehrt sein und die 6 Menschen im Jugendzentrum erschossen haben. Am Sonntag wurde ein biologischer Mann, der sich angeblich als Frau identifiziert, von der Polizei aus dem freiwilligen FKK-Bereich für Frauen in einem Schweizer Freibad in Bern verwiesen. Besucherinnen hatten sich über die Anwesenheit des Mannes in dem FKK-Bereich beschwert. Jetzt entschuldigt sich die Stadt Bern in einem Statement für die Ausweisung der Transfrau. Die Direktion für Bildung, Soziales und Sport bedauert diesen Entscheid ausdrücklich. Sie entschuldigt sich bei der betroffenen Person, heißt es. Die Landesmedienanstalten arbeiten laut Recherchen der Welt beim Einsatz ihrer KI-Software Kiwi, die Hasskriminalität im Internet aufspüren soll, mit Verfassungsschutzbehörden zusammen. Mehrere Landesinnenministerien bestätigten der Zeitung einen regelmäßigen oder anlassbezogenen Informationsaustausch zwischen den Inlandsgeheimdiensten und den ursprünglich für die Kontrolle der Privatsender gegründeten Landesmedienanstalten. Dass Überwachungsergebnisse auch an deutsche Geheimdienste weitergeleitet werden, habe die Welt von einem nicht näher bezeichneten Informanten erfahren. Dies geschehe unter der Hand und ohne dass es dafür eine gesetzliche Grundlage gebe. Die Arbeitsgemeinschaft der Medienanstalten dementierte dies gegenüber der Zeitung nicht und antwortete ausweichend. 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
1: Wenn wir von einem Euro nicht 80 Cent an den Staat angeben müssten.
2: Ja, absolut.
1: Und wenn wir nicht Radwege im Peru finanzieren.
2: Mhm, gebe ich dir recht.
1: Dann hätten wir das Problem nicht mehr. Mhm. Es wäre Geld ohne Ende hier, wenn wir nicht die ganze Welt finanzieren würden. Und ich im Indischen, ich muss ja sagen, ich sage, wenn ich in der Welt bin, in Asien immer, ich bin von Germany. Ja, wenn du sagst Austria, sagen die Känguru, Känguru. Sag ich, nein, nein, nicht Känguru. Ja. Austria kennt kein Mensch. Ja, im Asien. Sag ich, ich bin Germany. Ja. Und die lachen sich kaputt. Das sagen die in Indien und China. Wieso finanziert ihr uns Entwicklungshilfe von Milliarden jedes Jahr? Wir machen mehr wie ihr. Bei uns sind die Schulen besser, bei uns sind die Straßen teilweise besser. Er sagt, das ist gut. Wir nehmen jedes Jahr ein paar Milliarden von euch und da kaufen wir von den Russen Gas. Das verkaufen wir euch zum Siebenfachen wieder. Das ist das beste Geschäft unseres Lebens. Das verstehen die im Rest der Welt nicht, warum wir das so machen. Aber sie akzeptieren es natürlich, weil geschenkten Karl schaut man nicht ins Maul.
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0: die vertritt, seitdem sie auf der Welt ist, wir reden nicht über ihr Alter, sie ist eine Frau, aber seit Jahrzehnten vertritt sie eine Meinung. 30 Jahre lang war sie mit der Meinung in Wahrheit im guten Mittelfeld der CSU, CDU, würde man sagen, politisch verortet. Heute findet sie sich am rechten Rand wieder, obwohl sie ihre Meinung nicht geändert hat.
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1: Es wird es nicht mehr geben, dass die Menschen nach Corona und nach dem Wahnsinn, den wir jetzt erlebt haben, sagen, sie haben nichts gewusst davon. Das war vor 80 Jahren. Da gab es kein Internet, da gab es keine Möglichkeiten, das Wissen vielleicht zu bekommen. Sagen wir mal, es war so. Ja? Aber heute ist das nicht mehr der Fall.
2: Übrigens, das gilt für alle. Das gilt für Journalisten, für Eltern, für alle.
3: Die nächste Generation wird nicht sagen, aber wir das haben nichts gewusst, richtig. Sondern sie wollten nichts.
1: Sie wollten. Und das war das, was wir davor gesagt haben, ja. Wo ich gesagt habe, es ist vielleicht der Paradigmenwechsel hin ins Unbewusste. Weil diese Menschen können sich nur mehr damit entschuldigen, indem sie sagen, irgendwas war in mir, das ich nicht wusste. Ja? Und irgendwas hat mich dazu getrieben, Dinge zu tun, die ich nie und nimmer hätte tun wollen.
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Ein Bericht der University of Cambridge ergab, dass Rechenzentren für künstliche Intelligenz einen städtischen Wärmeinsel-Effekt verursachen. Sie lassen die Oberflächentemperatur des Bodens um 2 Grad Celsius ansteigen. Ein Effekt, der in einem Umkreis von bis zu 10 Kilometern messbar ist und extreme Spitzenwerte von bis zu 9,1 Grad Celsius erreicht. Die Umweltauswirkungen von Rechenzentren für künstliche Intelligenz könnten kurzfristig mehr als 340 Millionen Menschen betreffen. Während multinationale Konzerne mit ihren Rechenzentren massiv und ungebremst tatsächliche Umweltschäden verursachen, werden Bevölkerungen dazu angehalten, den Gürtel enger zu schnallen und dürfen, zum Beispiel mit ihren Dieselautos, nicht mehr zur Arbeit in die Stadt fahren, meinen Umweltaktivisten. Der ehemalige Bundespräsident und evangelische Pastor Joachim Gauck ruft Deutschland hinsichtlich der aktuellen Weltlage dazu auf, sich neu aufzustellen. Er sagte, der ehemalige Bundeskanzler Scholz habe zwar zu Beginn der russischen Vollinvasion die bekannte Zeitenwende-Rede gehalten, aber den Worten seien, so Gauck, zu wenig Taten gefolgt. Inzwischen ertüchtigen wir uns militärisch. Dass einige Deutsche dennoch jede Wehrhaftigkeit gegenüber Russland ablehnen und glauben würden, durch Liebgucken geschützt zu sein, ist reiner Eskapismus, wenn nicht gar Feigheit, sagte Joachim Gauck weiter. Im Russland-Ukraine-Krieg haben neue Kriegsrekruten eine Lebenserwartung von etwa 20 Minuten an der Front. Sobald ein Soldat verpflichtet ist, beträgt seine durchschnittliche Überlebenszeit nur noch 10 Tage bis 3 Wochen. Vom Eintreffen am Ausbildungsort bis zum Tod im Gefecht. Das schreibt der Historiker Peter Frankopan in einem Gastbeitrag für Foreign Policy. Die extrem hohe Verlustrate wird vor allem auf den rasanten Aufstieg von Militärdrohnen zurückgeführt, die zu den tödlichsten Waffen geworden sind. Kommentar von Trigger FM Programmdirektor Charlie. Jeden Tag muss ich mir solche Meldungen ansehen. Wie viele Menschen sollen die Politiker noch in den Tod schicken dürfen? Warum lassen die Menschen sich das seit Jahrhunderten gefallen? Es sind doch nur eine Handvoll von Strippenziehern und Politikern, die das zu verantworten haben. Mein Lieblingsszenario ist der alte Spruch. Stell dir vor, es ist Krieg und keiner geht hin. 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
1: Den Japanern fliegt jetzt ihre lange Niedrigzinspolitik um die Ohren. Die Amerikaner finden das aber wahrscheinlich gar nicht so schlecht, weil wenn das dann für die Japaner wieder bedeutet, ihr Yen wird stärker, schlechtere Bedingungen, ist das für den Dollar jetzt erstmal gut relativ gesehen für die Amerikaner. Und Europa, hast du gesagt, kriegt jetzt, wie will man das verstehen, ein bisschen wie bei einem Tsunami, geht das Wasser erstmal zurück, ja, kann man sagen. Erstmal hat man das Gefühl, ist ja gar nicht so schlecht.
2: Ja.
1: Aber was dann hinterherkommt, ist ja die Frage. Zu was führt das alles?
2: Ganz genau. Und da kommen jetzt die hohen neuen Schulden, die ja, das ist die Frage.
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1: Aber in Politik und Altmedien interessiert das natürlich niemanden. Genauso wenig wie die atemberaubende Tabelle, die plötzlich auf der Seite des Paul-Ehrlich-Instituts erschien. Knapp 1 Million Verdachtsfälle nach der Covid-Spritze.
2: Im November wurde vom Paul-Ehrlich-Institut eine Excel-Tabelle freigegeben auf deren Homepage. Allerdings ohne Pressemitteilung, ohne Kommentare, außer man soll vorsichtig sein, wenn man das auswertet. Nun, und diese Tabelle hatte schon in sich. Es werden dort sehr, sehr viele Verdachtsfälle geschildert, und zwar insgesamt 975.000 Einträge, also fast 1 Million.
1: Wahnsinn.
2: Und wenn man dann in dieser Liste liest, dann überfällt einen, ganz ehrlich, der blanke Horror. Denn es geht hier um Menschen mit schlimmen Schicksalen, Myokarditis, Thrombosen, Aneurysma und Todesfälle in zeitlicher Nähe zu den experimentellen Impfungen.
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Ex-Verfassungsschutzpräsident Hans-Georg Maaßen hat bei einem AfD-Kongress im Bundestag mit Spitzen gegen seinen ehemaligen Arbeitgeber provoziert. Er wandte sich in einer Rede mit den Worten an meine Ex-Kollegen an den Empfangsgeräten direkt an Mitarbeiter des Verfassungsschutzes. Ein Gruß an die Spitzel, Quellen und Agenten. Maaßen sprach von einer Zerstörung von Demokratie und Rechtsstaatlichkeit und forderte den Rücktritt von Bundeskanzler Friedrich Merz. Auch AfD-Chefin Alice Weidel sprach auf dem Kongress. Sie sagte, Demokratie bedeute nicht Gleichförmigkeit, Demokratie bedeute Freiheit und Wettbewerb der Ideen. Aufgrund der massiv steigenden Verteidigungsbudgets drängen immer mehr traditionell zivile Unternehmen in den Rüstungs- und Verteidigungssektor, besonders aus der Autoindustrie. Ein Experte von der Strategieberatung Arthur D. Little warnt Neueinsteiger jedoch vor verfrühtem Optimismus. Die Rüstungsindustrie ist kein risikofreier Ersatz für zivile Märkte, so Defense-Experte Dornauer. Die Gefahr bestehe darin, dass Unternehmen Risiken wie politische Abhängigkeit, Exportbeschränkungen, hohe Spezialisierung, Fehlinvestitionen und Reputationsfragen unterschätzen. Die Verlierer werden jene sein, die den aktuellen Boom mit einer Garantie für dauerhaftes Wachstum verwechseln. Denn Krieg ist am Ende nie Wachstum. Die NATO und die Ukraine haben einen Wettbewerb für private Entwickler ausgeschrieben, um Technologien zu entwickeln, mit denen russische Militärflugplätze über lange Zeiträume hinweg außer Gefecht gesetzt werden können. Die beste Lösung wird mit 250.000 Euro prämiert. Derweil läuft im europäischen Fernsehen weiter viel Werbung für die Bundeswehr und andere europäische Armeen. Friedensaktivisten meinen, dass es nicht mehr lange dauern kann, bis es neben Kriegswettbewerben und der Werbung für die Tötungstruppen auch Preisausschreiben für Besuche in Waffenfabriken oder Fahrten mit Kriegsschiffen gibt. 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
1: Wir hatten nie die Absicht, ein NATO-Hauptquartier zu
2: Es gibt also, gar keine NATO. Die NATO existiert immer, wie so russische Propaganda.
3: Ja, genau. NATO-Schwurbler.
1: Also ich muss ehrlich sagen, es verursacht momentan zeitweise Schmerzen bei mir, je weit es geht. Und ich sag mir auch, ich werde unnütz, weil im Moment, also mein Job ist ja irgendwo, dass ich ja irgendwo sage, ich muss aufklären, was dahinter steckt, wenn die das und das sagen und so weiter, ja, und hinterfragen. Aber das ist ja so offen irre, was die machen und wie sie es verkaufen. Und das muss doch beleidigend auch für diese duckmäuserischen Untertanen sein, die das alles mitmachen. Heute NATO-Hauptquartier, morgen plötzlich nicht mehr. Ja, also dass die das auch noch vertreten müssen, diesen Bullshit. Das verursacht echt manchmal... Also das nimmt Ausmaße an, dass es wehtut und dass ich davon mal irgendwie mehr Abstand brauche, weil es mich wirklich fertig macht.
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1: Und so groß wie das klingt, kann das nur wieder eine Profilneurose aus Berlin sein. Das ist ja auch dieser World Health Summit, den man auch kaum aussprechen kann, ist eine Pharma-Lobby, ein Pharma-Lobby-Treffen von Politikern, Wichtigtouren und Industrie, bei denen sie dann den sozusagen die WHO-Plan für Deutschland und Europa abstecken wollen. Und Norbert Hering macht das kurz und sagt, es gibt 7 Punkte, die wir von diesem World Health Summit wissen müssen. Erstens, dass das alles von der Pharmaindustrie bezahlt wird. Zweitens, dass der WHO-Pandemievertrag kippelt. Dass Karl Lauterbach ihn trotzdem für wahnsinnig wichtig hält, weil er weltweit dazu führen kann, dass die sozialen Medien vernünftig zensiert werden, und dass Christian Drosten möchte, dass im Pandemiefall Listen von verlässlichen Wissenschaftlern erstellt werden, die sich zum Stand der Wissenschaft äußern dürfen.
2: Ja, das ist auch der Punkt, der mich am meisten aufgeregt hat, muss ich sagen.
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1: Sich den Mut fassen, ihre Ansicht zu äußern, Punkt. Und dann zu sehen, was passiert. Das hat eine ansteckende Wirkung, weil dann mehr und mehr Menschen sehen, ah, das kann man ja tatsächlich sagen. Also ich habe selber manchmal in Kolumnen Dinge gesagt, die sind in Deutschland vorher nicht besprochen worden in großen Medien. Und dann entsteht eine wellenartige Diskussion, zum Beispiel über die erhöhten Todesraten seit dem April 2021, also seit Beginn der Gentherapeutika-Kampagnen in Deutschland. Da habe ich einen Artikel geschrieben, der hieß, hat jemand eine Idee? Da habe ich einfach die Sterbetafeln mal ausgewertet und ein paar wissenschaftliche Papiere dazu gelesen und paraphrasiert, wie das Sterbegeschehen in Deutschland war, 2021, 2022. Und das hat eine ganz breite Reaktion erzeugt, einfach weil die Leute gesehen haben, ach, sieh an, man kann das ja sagen und der lebt ja auch noch. Ne?
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0: 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Am Sonntag wurde ein biologischer Mann, der sich angeblich als Frau identifiziert, von der Polizei aus dem freiwilligen FKK-Bereich für Frauen in einem Schweizer Freibad in Bern verwiesen. Besucherinnen hatten sich über die Anwesenheit des Mannes in dem FKK-Bereich beschwert. Jetzt entschuldigt sich die Stadt Bern in einem Statement für die Ausweisung der Transfrau. Die Direktion für Bildung, Soziales und Sport bedauert diesen Entscheid ausdrücklich. Sie entschuldigt sich bei der betroffenen Person, heißt es. Tierfilmer Andreas Kieling, der schon überall auf der Welt unterwegs war und die extremsten Temperaturschwankungen am eigenen Leib erlebt hat, sagte zu den vergangenen sogenannten Hitzetagen: Vor 2000 Jahren war das Klima noch deutlich wärmer, also als die Römer in Deutschland waren. Das hat es schon immer gegeben. Wir müssen lernen, damit umzugehen und uns vielleicht auch ein bisschen demütiger zu verhalten. Kieling ist damit ein wohltuender Gegenpol zu den Klimahysterikern und Panikmachern. Beim mutmaßlichen Täter von Stade, der 6 Menschen in einem Jugendzentrum erschossen haben soll, handelt es sich um einen 45-Jährigen aus dem Raum Hannover. Er ist in Deutschland geboren und besitzt türkische Wurzeln. Der mutmaßliche Täter war bereits zuvor unter anderem wegen Bedrohung Polizei bekannt. Nach Apollo News Informationen hatte der Verdächtige einen Termin mit den Mitarbeitern des Jugendzentrums, der nicht zu seinen Gunsten verlief. Daraufhin soll der Mann mit einer Schusswaffe zurückgekehrt sein und die 6 Menschen im Jugendzentrum erschossen haben. 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
1: Nur wir dürfen nicht vergessen, dass wir mehrere Generationen Eltern haben, die dieses System durchlaufen sind und leider eben nicht frei und selbstbestimmt sind. Das ist ja das, was ich ganz extrem natürlich während der C-Maßnahmen mitbekommen habe, aber schon vorher, dass wenn eben Kinder mit einer bestimmten Diagnose zu mir gekommen sind und ich dann erstmal ja bestimmt 2-3 Sitzungen brauchte, um die Mutter an die Fähigkeiten zu erinnern, sich wieder vor ihr Kind zu stellen und es nicht zuzulassen, dass eben Lehrer, Mitschüler, Erzieher, Nachbarn einfach über dieses Kind urteilen und es dauerhaft bewerten. Und das haben wir eben wie unter einem Brennglas ja während den Corona-Maßnahmen gesehen, wie wenig Eltern tatsächlich in der Lage waren, sich schützend vor ihr Kind zu stellen.
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1: Dass mir jemand sagt, naja, wenn wir jetzt über Nachrichten sprechen zum Beispiel, naja, ich informiere mich jetzt ja heute auch ganz anders. Normal öffentlich-rechtliches Fernsehen gucke ich gar nicht mehr. Hört man doch von immer mehr Menschen. So, und das ist für mich auch ein ganz klares Zeichen. Die Menschen beginnen, mündiger zu werden. Mündiger im Sinne von sich mehr auf ihre eigene Informationssuche und auch auf ihre eigene Meinungsbildung zu verlassen. Und das finde ich ein super Zeichen, das finde ich eine super Entwicklung. Und natürlich kann man sich fragen, ja, haben wir da schon eine kritische Masse erlangt? Aber das ist, glaube ich, gar nicht das Erhebliche. Wir sind in einem Prozess, den man auf, würde ich sagen, so auf diese Art und Weise jetzt auch nicht aufhalten kann, egal ob wir nochmal zu Masken verdonnert werden oder es nochmal einen Impfstoff geben kann. Und insofern, ich bleibe dabei, ich bin da hoffnungsvoll.
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1: Aber du hast auch gesagt, weg mit der Kohle von dem Konto, weil die planen da ganz offen schon lange Zeit Sonderabgaben. Verstehe ich dich richtig? Das heißt, wenn ich 25 Euro zur Seite lege und jetzt da vielleicht kein Gold und Silber kaufe und keine Bitcoin, dann besser in Bar und das Kopfkissen? Weil wenn die Banken zumachen, sind auch die Schließfächer zu, würde ich mal meinen, oder? Also zu sagen, ich packe jetzt mal meine Goldmünzen in ein Bankschließfach, da sind sie sicher. Falls die wirklich ihre Sonderabgaben erheben und die Konten sperren, dann gehe ich mal davon aus, dass die Schließfächer auch zu sind und mein Geld wirklich nur sicher ist, wenn ich es in Händen halte.
2: Genau so ist es. Also hier können wir Österreich als Guinea Pig nennen, sozusagen als Meerschweinchen, wo man das probiert hat. In der EU wird mit Hochdruck an einem Vermögensregister gearbeitet. Die Österreicher waren die Ersten, die das zu spüren bekommen haben. Das heißt, du bekommst einen Fragebogen und du musst alles angeben. Das geht eben bis zu Uhren, das geht bis zu Schmuck, das geht bis zu Goldmünzen.
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Der ehemalige Bundespräsident und evangelische Pastor Joachim Gauck ruft Deutschland hinsichtlich der aktuellen Weltlage dazu auf, sich neu aufzustellen. Er sagte: Der ehemalige Bundeskanzler Scholz habe zwar zu Beginn der russischen Vollinvasion die bekannte Zeitenwende-Rede gehalten, aber den Worten seien, so Gauck, zu wenig Taten gefolgt. Inzwischen ertüchtigen wir uns militärisch. Dass einige Deutsche dennoch jede Wehrhaftigkeit gegenüber Russland ablehnen und glauben würden, durch Liebgucken geschützt zu sein, ist reiner Eskapismus, wenn nicht gar Feigheit, sagte Joachim Gauck weiter. Im Russland-Ukraine-Krieg haben neue Kriegsrekruten eine Lebenserwartung von etwa 20 Minuten an der Front. Sobald ein Soldat verpflichtet ist, beträgt seine durchschnittliche Überlebenszeit nur noch 10 Tage bis 3 Wochen. Vom Eintreffen am Ausbildungsort bis zum Tod im Gefecht. Das schreibt der Historiker Peter Frankopan in einem Gastbeitrag für Foreign Policy. Die extrem hohe Verlustrate wird vor allem auf den rasanten Aufstieg von Militärdrohnen zurückgeführt, die zu den tödlichsten Waffen geworden sind. Kommentar von Trigger FM-Programmdirektor Charlie. Jeden Tag muss ich mir solche Meldungen ansehen. Wie viele Menschen sollen die Politiker noch in den Tod schicken dürfen? Warum lassen die Menschen sich das seit Jahrhunderten gefallen? Es sind doch nur eine Handvoll von Strippenziehern und Politikern, die das zu verantworten haben. Mein Lieblingsszenario ist der alte Spruch. Stell dir vor, es ist Krieg und keiner geht hin. Ein Bericht der University of Cambridge ergab, dass Rechenzentren für künstliche Intelligenz einen städtischen Wärmeinsel-Effekt verursachen. Sie lassen die Oberflächentemperatur des Bodens um 2 Grad Celsius ansteigen. Ein Effekt, der in einem Umkreis von bis zu 10 Kilometern messbar ist und extreme Spitzenwerte von bis zu 9,1 Grad Celsius erreicht. Die Umweltauswirkungen von Rechenzentren für künstliche Intelligenz könnten kurzfristig mehr als 340 Millionen Menschen betreffen. Während multinationale Konzerne mit ihren Rechenzentren massiv und ungebremst tatsächliche Umweltschäden verursachen, werden Bevölkerungen dazu angehalten, den Gürtel enger zu schnallen und dürfen, zum Beispiel mit ihren Dieselautos, nicht mehr zur Arbeit in die Stadt fahren, meinen Umweltaktivisten. 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
1: Als ich hier noch Wahlkreisabgeordneter war in Dortmund, wenn ich dann einen Dortmunder Mittelständler hatte, kleiner Mittelständler, dann sagte der, naja, also meine Chance ist vielleicht mit Ihnen zu sprechen hier, Abgeordneten vor Ort. Das ist das, was ich erreichen kann. Ich kann mich noch einer Mittelstandsvereinigung anschließen, wenn ich das möchte, aber da habe ich schon einen ziemlichen Aufwand, damit die irgendwas machen. Gleichzeitig sitzen aber die ganz Großen in den Ministerien und schreiben die Gesetze. Und ich kann sozusagen, ich muss darunter leiden, was da passiert. Ich bin doch auch ein Teil der Wirtschaft. Dann wären wir jetzt bei diesem Thema. Und das wird auch immer gerne unterschätzt.
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0: Alles identisch, da gibt's die Hohepriester, da gibt's irgendwelche mystischen Handlungen, die keinen Sinn ergeben mögen nach außen und so weiter. All diese Dinge kann man da beobachten. Und dann gibt's da die Heiligen, Gretas und all solche Dinge. Das kann man da so durchdeklinieren, das ist im Grunde wie eine Religion.
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1: Aber das ist genau die Doppelmoral. Der Kleine soll gefälligst folgen, wir machen da die Vorschriften und wir Großen, wir kümmern uns nicht darum. Und das, die Doppelmoral, die Sie angesprochen haben, bei Böhmermann zum Beispiel. Jetzt stellen wir uns mal vor, es wäre ein Rechter gewesen, der im Fernsehen gesagt hätte, wir keulen jetzt einfach mal Menschen. Der Aufschrei in Deutschland, die Lichterketten, die wir gehabt hätten. Aber es sagt ein Linker, ja, und dann ist es völlig in Ordnung. Und dann geht man drüber weg und er bekommt über 600.000 Euro im Jahr. Dafür, dass er dann sowas verbreiten kann. Klar, man kann sagen, er ist Satiriker, darf man, aber auch ein rechter Satiriker hätte es ordentlich abbekommen. Und das ist die Doppelmoral, dass die Leute das nicht mehr ertragen. Dass sie genau sehen, die Politiker und die Mainstream-Medien, die wir haben, die lenken uns alle in eine Richtung und sie selber agieren komplett anders.
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0: 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Der ehemalige EU-Außenbeauftragte Josep Borrell hat in einem ungewöhnlich scharfen Interview mit Politico der Europäischen Kommission unter Ursula von der Leyen massive Kompetenzüberschreitung vorgeworfen. Die EU-Außenpolitik sei ein quite a mess, ein einziges Durcheinander. Borrell kritisiert, dass die Kommission zunehmend in klassische Bereiche der gemeinsamen Außen- und Sicherheitspolitik eindringt, obwohl die EU-Verträge ihr genau das verbieten. Der neue Verteidigungskommissar Andrius Kubilius soll eine European Defence Union aufbauen. Ein Job, der laut Borrell klar beim Hohen Vertreter liegt. Die Kommission dürfe kein Schattenpentagon werden, sagte er. Das deutsch-niederländische Korps übernimmt mit seinem Stab die Führung über Landstreitkräfte des Bündnisses, die Estland und Lettland verteidigen sollen. Ziel ist nach NATO-Angaben eine stärkere Abschreckung. Das deutsch-niederländische Korps wird nun verantwortlich sein für militärische Übungen sowie im Ernstfall für die Verteidigung der sogenannten Ostflanke. Bisher war dafür das NATO-Hauptquartier in Polen zuständig. Die Kommandoübergabe erfolgt am Dienstag in der Stadt Valga an der estnisch-lettischen Grenze. Friedensaktivisten sind erschüttert, dass Deutschland wieder Russland direkt gegenübersteht. Nach aus des Tankrabatt. Sprit knallt um bis zu 19 Cent rauf. Experten schlagen deshalb vor, die CO2-Bepreisung für 5 Jahre auszusetzen. Tanken, Heizen und Strom würden für viele Haushalte spürbar günstiger. Gleichzeitig könnten für Unternehmen Produktions- und Transportkosten sinken. Die CO2-Abgabe belastet praktisch jede Lieferkette, vom Bäcker über den Handwerker bis zum Mittelstand. Fällt dieser Kostenblock weg, bleibt mehr Geld für Löhne, Investitionen und Konsum. Klar ist, niedrigere Energiekosten stärken Kaufkraft und Wettbewerbsfähigkeit. Also 2 Faktoren, die für wirtschaftliches Wachstum entscheidend sind. 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
1: Ich will nur mal daran erinnern, wir, der Souverän, das Volk, wir arbeiten und geben dem Staat, der für uns eigentlich in einer Dienstfunktion zu stehen hat, wir geben dem Staat Billionen von Euro regelmäßig, weil die Hälfte unserer Einkommen werden an den Staat als Steuern abgegeben. Das ist schon irre. Wir sind das Land, glaube ich, in Europa mit der höchsten Steuerlast. Und dieses Geld, wie wird das eigentlich eingesetzt? Von denen, die das ja treuhänderisch einsetzen müssten. Infrastruktur, Straßen, Brücken, Sicherheit, Migration, Grenzsicherung. All dafür müsste das Geld eingesetzt werden, ist aber seit vielen Jahren nicht passiert. Stattdessen werden, so hören wir, linke NGOs, Non-Governmental Organizations, werden damit finanziert, mit viel Geld, damit sie das tun, was die Linken und die Grünen, was ja dasselbe ist, was die ihnen sagen. Das ist Absurd, das ist Veruntreuung.
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1: Ich bin mit Dr. Kral seit 7 Jahren bin ich in der Familie. Und die ersten paar Jahre habe ich gedacht, was redet dieser Mensch? Also was erzählt er mir? Das kann doch gar nicht sein. Und Corona war für mich dieses Aufwachen. Und wenn man dann einmal diese Pille geschluckt hat, dann kommt man da nicht mehr raus. Also ich stehe jeden Morgen auf, ich denke mir, ach jetzt heute musst du nicht schon wieder YouTube auf die Kacke hauen. Und dann mache ich es wieder und wieder und wieder. Und dann schaue ich die Videos an und denke, sage ich mal, ist das wirklich die Wahrheit, die ich da sage? Und ich muss sagen, ja, es ist die Wahrheit. Und es ist für mich eine Art, das Übel bei der Wurzel greifen, so extrem daran schütteln, dass es den Leuten wehtut, die man da auch angreift. Und ich greife die Leute auch an. Ganz klar ist auch ein Ziel von so einer Sendung, dass man die Leute angreift und die Probleme auch wirklich unzensiert sagt. Und ich kann nur sagen, ich fühle mich dadurch besser. Und auch unsere Kunden sind damit glücklich, weil die fühlen sich dadurch vertreten.
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1: Wir haben wirklich Leute da sitzen, die absolut gar keine Ahnung haben. Das wäre noch nicht mal schlimm, wenn sie wenigstens auch Fachleute hören würden. Aber ich kann Ihnen heute hier, ich habe was ausgedruckt von Leuten, die mit unseren Produkten arbeiten müssen, die bei uns das Brot backen und hier Alarm schreien an den Özdemir und ihnen sagen, Herr Özdemir, so geht's nicht. Wir sind nicht in der Lage, das zu machen, was wir wollen, nämlich die Bevölkerung mit guten, nachhaltigen und zwar kostengünstigen Lebensmitteln zu versorgen. Und dann wundern wir uns, dass die Inflation hier grassiert und das ist ja kein Zufall und es ist mir einfach zu billig zu sagen, Putin hat Schuld. Oder das Klima hat Schuld. Das ist einfach lächerlich.
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0: 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Ein geheimes CIA-Programm, bei dem Experimente an ahnungslosen US-Bürgern durchgeführt wurden, hat die Zeitung Daily Mail in den USA thematisiert. Es geht um den Einsatz von Drogen, psychologische Folter und tödliche Menschenversuche. Vertreter des US-Kongresses kamen deshalb am Dienstag zusammen, um sich Aussagen zu Project MKUltra anzuhören, jenem berüchtigten Programm aus der Zeit des Kalten Krieges, das darauf abzielte, Techniken für Verhöre, Gehirnwäsche und Gedankenkontrolle zu entwickeln. Zeugen sagten aus, dass einige Opfer während der Experimente starben und die tatsächliche Zahl der Todesopfer womöglich nie bekannt werden wird. Zu den Versuchspersonen zählten Kriminelle, Psychiatriepatienten, drogenabhängige Soldaten und ganz normale Bürger. Die Zeugenaussagen warfen zudem neue Fragen darüber auf, ob das Programm womöglich immer noch in modernisierter Form existiert. Spanien hat mit seiner großzügigen Regularisierungskampagne einen neuen europäischen Rekord aufgestellt. 1,3 Millionen Anträge von Migranten sind eingegangen, mehr als doppelt so viele, wie die Regierung ursprünglich erwartet hatte. Spanien wird diese nun alle legalisieren und somit ihnen ein freies Leben in Europa ermöglichen, heißt es. Die spanische Opposition, PP und Vox, warnt, was in Spanien passiert, bleibt nicht in Spanien. Dank Schengen können die neu legalisierten Migranten nach kurzer Zeit frei in andere EU-Länder reisen, inklusive Deutschland. Deutschland ist für viele Migranten das bevorzugte Zielland, wegen höherer Sozialleistungen und bereits bestehender Familien- und Zuwandererstrukturen. Eine parlamentarische Anfrage an das österreichische Gesundheitsministerium liefert schockierende Zahlen. Im Jahr 2025 erhielten rund 36.100 Kinder und Jugendliche unter 18 Jahren in Österreich mindestens einmal Psychopharmaka auf Kosten der gesetzlichen Krankenversicherung. Kritiker meinen, nicht übersehen werden sollte das Zusammenspiel zwischen Pharmaindustrie und Gesundheitssystem sowie die politische Agenda. Einerseits sind die Präparate ein lukratives Geschäft. Für viele Ärzte ist die Vergabe von Psychopharmaka eine schnelle und unkomplizierte Lösung und oft auch mit einem wirtschaftlichen Interesse verbunden. Gleichzeitig scheint es die Politik und das Bildungssystem nicht zu stören, wenn Kinder und Jugendliche medikamentös ruhiggestellt werden. 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
1: Die CO2-Bepreisung geht nach oben. Das bedeutet natürlich, dass hier ein Ripple-Effekt ist. Also der wird sich überall niederschlagen. Am besten sieht man das an der Tankstelle, dass das Benzin auch wieder teurer geworden ist. Das bedeutet natürlich implizit, dass auch der Transport teurer wird, dass alle Güter, die durch die Gegend gefahren werden, natürlich auf den Verbraucher umgelegt werden. Und es ist eben unschön, aber letztendlich ist es das Narrativ der Politik, lieber wieder die Steuereinnahmen zu erhöhen oder erhöhen zu wollen. Was sie nicht lernen wollen, ist, dass wenn man die Steuer erhöht und der Verbraucher anfängt zu sparen oder nicht mehr so oft zur Tankstelle fahren will oder kann, dass dann die Steuern nach unten gehen.
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1: Insofern versuchen die alle möglichst maximalen Profit zu machen. Und nur um mal ein Beispiel zu nennen, es gibt beispielsweise für einen typischen Corona-Kranken, der im Krankenhaus aufgenommen wird, gab es damals 2.766 Euro, wenn er noch eine Lungenentzündung hatte und der 4 Tage eben dort lag und dann entlassen worden ist. Wenn er 24 Stunden beatmet wurde, ja, dann könnte man ja denken, es gibt mehr. Nö, bis 24 Stunden gab es auch nur 2.766 Euro. Und wenn er dann aber 25 Stunden beatmet wurde, gab es schon 7.212 Euro. So, und wenn dann er bis 95 Stunden, also kurz vor der 4-tägigen Entlassung, beatmet wurde, 95 Stunden gab es auch nur 7.212. Aber wenn dann noch eine Stunde drangehängt wurden, gab es schon etwas über 10.316 Euro.

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1: Bis heute im Spiegel, bis heute in den Öffentlich-Rechtlichen, bis heute überall am laufenden Band geht's um Nazis. Am laufenden Band. Als wären die immer noch auf den Straßen unterwegs. Das ist so crazy. So, und das ist auf jeden Fall eine Psy-Op, da bin ich ganz sicher. Und ich weiß, Psy-Op, das klingt schon wieder so nach Aluhut, aber weißt du was, also wer mittlerweile kein Aluhut ist, dem ist eh nicht mehr zu helfen. Und es ist so auffällig, finde ich, wie wir immer noch zugeballert werden mit diesem Rechts-Nazi, Rechts, überall Nazis, deutsche Schuld, dies, das, Ananas. Das ist orchestriert und das ist so gut gemacht, dass es den Deutschen diesen so krassen Selbsthass eingeimpft hat, dass halt echt dann, dass es dann in Berlin zu diesen Szenen gibt, wo dann ein Nachbar versucht, seinen Nachbar zu verklagen, weil er eine Deutschlandflagge raushängt.
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0: 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Der französische Historiker Emmanuel Todd hat in einem Gespräch zu seinem Buch Die Niederlage des Westens 2024 gesagt, das Ziel war nie, der Ukraine zu helfen, sondern sie zu benutzen, um Russland zu schwächen. Ergebnis? Ein zerstörtes Land, eine geopferte Jugend und ein vermeidbarer Krieg, der von Washington verlängert wird. Todd wirft den Eliten vor, die Ukraine als Proxy zu benutzen, um Russland zu schwächen, ohne Rücksicht auf die Opfer in der Ukraine. Er spricht von Zynismus, Nihilismus und strategischer Dummheit der westlichen Führungen gegenüber den Ukrainern. Er sieht die Ukraine als Opfer eines größeren westlichen Machtspiels, das scheitert. Das deutsch-niederländische Korps übernimmt mit seinem Stab die Führung über Landstreitkräfte des Bündnisses, die Estland und Lettland verteidigen sollen. Ziel ist nach NATO-Angaben eine stärkere Abschreckung. Das deutsch-niederländische Korps wird nun verantwortlich sein für militärische Übungen sowie im Ernstfall für die Verteidigung der sogenannten Ostflanke. Bisher war dafür das NATO-Hauptquartier in Polen zuständig. Die Kommandoübergabe erfolgt am Dienstag in der Stadt Valga an der estnisch-lettischen Grenze. Friedensaktivisten sind erschüttert, dass Deutschland wieder Russland direkt gegenübersteht. Nach aus des Tankrabatt. Sprit knallt um bis zu 19 Cent rauf. Experten schlagen deshalb vor, die CO2-Bepreisung für 5 Jahre auszusetzen. Tanken, Heizen und Strom würden für viele Haushalte spürbar günstiger. Gleichzeitig könnten für Unternehmen Produktions- und Transportkosten sinken. Die CO2-Abgabe belastet praktisch jede Lieferkette, vom Bäcker über den Handwerker bis zum Mittelstand. Fällt dieser Kostenblock weg, bleibt mehr Geld für Löhne, Investitionen und Konsum. Klar ist, niedrigere Energiekosten stärken Kaufkraft und Wettbewerbsfähigkeit. Also zwei Faktoren, die für wirtschaftliches Wachstum entscheidend sind. 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
1: Aber da sind wir wieder bei der Bewusstwerdung der Eltern.
2: Ja.
1: Da kann ich nur einen Satz mitgeben, wenn man sagt, wo beginnt das eigentlich? Vor dem ersten Atemzug. In meinen Augen, ich gehe da gerne nach dem japanischen Modell, wo die sagen, also Erziehung ist das falsche Wort. Ja, das ist ein vollkommener Blödsinn, wo ziehe ich den denn hin? Aber wir kennen es jetzt darunter. Okay? Die sagen, die Erziehung des Kindes ist die körperliche und geistige Kultivierung von Mann und Frau in der Zeit vor der Zeugung. Mhm. Finde ich einen Megasatz. Mhm. Kindeserziehung ist die körperliche und geistige Kultivierung von Mann und Frau in der Zeit vor der Zeugung. Danach kannst du noch ein bisschen nachjustieren, aber dieses Wesen ist dann schon hier. Da kannst du ein bisschen so, aber das bleibt dieses Wesen. Und wir dürfen ganz woanders ansetzen und das fängt bei der Geburt beziehungsweise vor der Geburt an. Deswegen mache ich da auch ganz viel dazu. Ja, ich weiß, ein Typ, der über Geburt spricht, aber...
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1: Die Politik zieht den an, der gerne blendet und der den Leuten nach dem Munde redet, aber der seine eigene Agenda hat. Und das Ergebnis ist, dass wir, dass in der Politik die Korruption so blüht wie nirgendwo sonst. Und auch die Gelegenheit ist ja da. Gelegenheit macht Diebe, sagt man so schön. Und nirgendwo ist die Gelegenheit für Korruption so groß wie in der Politik. Klaus Kinski hat nicht zu Unrecht gesagt, wenn wir die Regierung durch die Mafia ersetzen, da haben wir halb so viel Korruption und doppelt so viel Spaß.

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1: Und wir sehen es zum Beispiel bei jungen, politisch interessierten, zum Beispiel AfD-nahen Persönlichkeiten, junge Persönlichkeiten, wie das Engagement der Diskussionskultur einfach da ist. Man redet über Fakten, man redet über Diskussionen, man kann falsch liegen, man kann auch da in Streitigkeiten kommen. Aber wenn ich mir dann die Linksorganisationen angucke, man sprach früher immer von Linksintellektuellen. Ich weiß gar nicht, ich habe das auch irgendwie im Unterbewusstsein immer drin gehabt. Ich habe mittlerweile gar keine Linksintellektuellen überhaupt mehr erkannt, wenn habe ich nur Rechtsintellektuelle erkannt, aber auch das ist natürlich nicht zu pauschalisieren. Wenn ich mir die Antifa und diese Gruppierungen angucken, das ist nur wirklich dummes Gepöbel, unterirdisches Gepöbel. Und wenn man sich die oberen linken Politiker angucken, Göring, Eckert und so weiter, dann ist es wirklich Schall und Rauch. Es ist einfach nur warme Luft, die da rauskommt und keine Grundlage der Diskussionskultur, keine Thematik mehr sauber und so weiter.
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0: 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Mehr als 2000 Bürger haben bei der Europäischen Arzneimittelagentur Anträge auf Zugang zu den Zulassungsdaten der Corona-mRNA-Präparate gestellt. Sie fordern eine wissenschaftliche und regulatorische Neubewertung der sogenannten Impfstoffe sowie eine sofortige Aussetzung ihrer Anwendung. Doch die Behörde unter der Leitung der ehemaligen Pharma-Lobbyistin Ema Cook mauert. Eine Kopie des Antrags erhielt auch das für die Impfstoffsicherheit in Deutschland zuständige Paul-Ehrlich-Institut, das als EU-Referenzlabor fungierte. Der Kunststoffhersteller Covestro plant große Investitionen in China und am Persischen Golf. Covestro-Chef Markus Steilemann begründet die Standortentscheidungen mit den massiven Kostennachteilen in Europa, der schwachen Nachfrage hierzulande und den deutlich besseren Wachstumsaussichten in Asien. Steilemann macht klar, dass neue große Anlagen wegen der strukturellen Nachteile Europas nicht mehr in Deutschland gebaut werden. Nach Nürnberg kommt es jetzt auch in Köln zu Verhaftungen im Zusammenhang mit sogenannten Grooming-Gangs. Drei Männer wurden festgenommen, die mindestens ein minderjähriges Mädchen zwangsprostituiert haben sollen. Zudem wird ihnen massive körperliche Gewalt bei der Ausraubung zweier Freier und eine Vergewaltigung vorgeworfen. Die Vorfälle erinnern an die Grooming-Gang in Nürnberg, die minderjährige Mädchen mit Drogen gefügig machte und sexuell missbrauchte. Die Männer sind zwischen 23 und 27 Jahre alt und besitzen die marokkanische, portugiesische und mazedonische Staatsbürgerschaft. 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
1: Für mich war das halt aber einfach nur so diese innere Suche nach Bedeutung. Und ich glaube, das ist auch ein guter Stichpunkt, den ich persönlich sehr doll sehe in dieser aufstrebenden Generation, diese Bedeutung in dem, was man dann tut, also diesen Beruf und nicht den Job, dass man sich wirklich berufen fühlt, etwas auszuüben. Und ich glaube, da kommt man halt hin, wenn man sehr intuitiv lebt. Und ich kann mir auch sehr gut vorstellen, wie ich das auch in meinem eigenen Freundeskreis erlebe, dass es halt manchmal auch mit so einem, okay, das ist ja schon ein bisschen anders oder strange, wo halt auch die Älteren halt drauf gucken und sagen, okay, das ist jetzt aber nicht der Weg, der vorgegeben ist. Schule, Studium, Beruf, Verschulden für Haus, Heirat, Verschulden für Auto und dann abbezahlen. So, das ist halt nicht die Art und Weise, wie ich unbedingt leben möchte.
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1: Ja, man hatte so das Gefühl, dass auch viele plötzlich in so Machtpositionen waren. Also es waren viele Rezeptionisten, bei denen ich teilweise das Gefühl hatte, hui, die freuen sich aber gerade ganz schön, dass sie plötzlich uns Ansagen machen dürfen oder uns sagen dürfen, du tust jetzt das oder ich bin dir übergeordnet, du musst dich so verhalten, ja. Sonst gibt es Konsequenzen. Das hat mich ein bisschen erschrocken, weil ich war nicht dabei zu DDR-Zeiten oder so. Aber das war so das, was ich mir darunter vorgestellt habe, wenn plötzlich Menschen aus ihren Fenstern gucken und so sagen, du darfst das machen und du darfst das nicht machen und so gespitzelt haben und so. Also das war ja. So die Mentalität, die es plötzlich...
2: Also die Erfahrung habe ich in der DDR kaum gemacht.
3: Dazu müssen wir vielleicht mal sagen.
1: Ja, das müssen wir gleich erzählen. Voll. Ich weiß ja auch gar nicht, wovon ich rede, was das angeht.
2: Nein,
1: das
2: ist man nur kann die Sachen, vorstellen, genau, die aber, ich so kenne. Selbst da konnten wir uns das nicht vorstellen.
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1: Und ähnlich ist es mit Psyche und ähnlich ist es mit anderen emergenten Prozessen, die wir letzten Endes nicht auf einer nervalen Ebene begreifen können. Also wir werden das Gehirn, Decade of the Brain, ich glaube Obama hat es damals ausgerufen, hat Milliarden investiert in die Neurowissenschaften, mit der irren Idee, wenn wir denn die ganzen Verschaltungen in unserem Gehirn, die Synapsen, die Neuronen, die und so weiter, wenn wir das alles ganz genau beforschen, dann werden wir irgendwann mal wissen, was Psyche ist. Und dann werden wir irgendwann wissen, was Sozial alles ist und wir werden irgendwann wissen, was Kultur ist. Und das ist eine Idee von unten nach oben gedacht und das ist ein erkenntnistheoretischer Irrtum. Und dieser erkenntnistheoretische Irrtum ist tödlich.
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Eine parlamentarische Anfrage an das österreichische Gesundheitsministerium liefert schockierende Zahlen. Im Jahr 2025 erhielten rund 36.100 Kinder und Jugendliche unter 18 Jahren in Österreich mindestens einmal Psychopharmaka auf Kosten der gesetzlichen Krankenversicherung. Kritiker meinen, nicht übersehen werden sollte das Zusammenspiel zwischen Pharmaindustrie und Gesundheitssystem sowie die politische Agenda. Einerseits sind die Präparate ein lukratives Geschäft. Für viele Ärzte ist die Vergabe von Psychopharmaka eine schnelle und unkomplizierte Lösung und oft auch mit einem wirtschaftlichen Interesse verbunden. Gleichzeitig scheint es die Politik und das Bildungssystem nicht zu stören, wenn Kinder und Jugendliche medikamentös ruhiggestellt werden. Spanien hat mit seiner großzügigen Regularisierungskampagne einen neuen europäischen Rekord aufgestellt. 1,3 Millionen Anträge von Migranten sind eingegangen, mehr als doppelt so viele, wie die Regierung ursprünglich erwartet hatte. Spanien wird diese nun alle legalisieren und somit ihnen ein freies Leben in Europa ermöglichen, heißt es. Die spanische Opposition, PP und Vox, warnt, was in Spanien passiert, bleibt nicht in Spanien. Dank Schengen können die neu legalisierten Migranten nach kurzer Zeit frei in andere EU-Länder reisen, inklusive Deutschland. Deutschland ist für viele Migranten das bevorzugte Zielland, wegen höherer Sozialleistungen und bereits bestehender Familien- und Zuwandererstrukturen. Ein geheimes CIA-Programm, bei dem Experimente an ahnungslosen US-Bürgern durchgeführt wurden, hat die Zeitung Daily Mail in den USA thematisiert. Es geht um den Einsatz von Drogen, psychologische Folter und tödliche Menschenversuche. Vertreter des US-Kongresses kamen deshalb am Dienstag zusammen, um sich Aussagen zu Project MKUltra anzuhören, jenem berüchtigten Programm aus der Zeit des Kalten Krieges, das darauf abzielte, Techniken für Verhöre, Gehirnwäsche und Gedankenkontrolle zu entwickeln. Zeugen sagten aus, dass einige Opfer während der Experimente starben und die tatsächliche Zahl der Todesopfer womöglich nie bekannt werden wird. Zu den Versuchspersonen zählten Kriminelle, Psychiatriepatienten, drogenabhängige Soldaten und ganz normale Bürger. Die Zeugenaussagen warfen zudem neue Fragen darüber auf, ob das Programm womöglich immer noch in modernisierter Form existiert. 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
1: Und ich als Journalist habe wahrgenommen, dass Journalisten ihre Funktion falsch verstehen. Das habe ich wahrgenommen, als ich dort gearbeitet habe. Das Selbstbild des Journalisten hat sich verändert. Er glaubt, Vermittler zu sein zwischen Staat und Bürger, was eigentlich nicht seine Rolle ist. Und diese Komplizenschaft, die hat mich sehr gestört. Und da ist mir, würde ich sagen, vielleicht zum ersten Mal aufgefallen, wie schlimm es mit dem Zustand der Medien aussieht.
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0: 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Kommentarausschnitt.
1: Das werde ich nie vergessen. Da hat Udo mir sozusagen, ne, so zum Thema sexistisches Gebären Frauen auf der Bühne, hat er mir das hochgemacht und dann auf meinem Bauch hat er irgendwie was raufgemalt. Vor 80.000 Leuten Barock ging rechts. Ja, und es war toll damals. Das war Highlife in Tüten, Jens. Also ich habe Geld verdient ohne Ende. Wir waren in der ganzen Welt unterwegs. Irgendwie Deutschland, Udo Lindenberg, roter Teppich, Echo-Verleihung, also Ritz-Carlton, drei Nächte ineinander. Es war auch geil. Es war geil. Und dann kam halt März 2020 und ich habe intuitiv gesagt, Leute, was ist denn das für ein Schwachsinn, wieso jetzt alle raus, wieso alle nicht mehr raus, alle eingesperrt. Und dann ging das halt los. Dann ging halt irgendwie, ging die Spaltung los und die Hasskommentare. Und ich habe mich halt so schnell, ich konnte gar nicht so schnell gucken, ins Aus manövriert und war halt Verschwörungstheoretikerin, Schwurblerin. Ich war rechts irgendwie, also abgedreht. Und das hat sich ja so manifestiert, weil ich dann irgendwie auch natürlich gesagt habe, okay, alles klar, ich halte meinen Mund nicht. Ich mache das einfach weiter.
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1: Die möchten diese Brücke gar nicht schlagen. Die haben da keine Lust zu. Genau wie Theater eben. Ich habe heute ein Beispiel gehabt. Theater haben zu Corona wirklich schlimme Dinge getan. Und es will niemand darüber reden. Die wollen nicht darüber reden, weil sie, aber sonst haben wir jetzt hinter uns. Das betrifft uns. Wir haben ja jetzt Krieg. Also das ist der Punkt, dass man diesen Graben kann man nicht überwinden. Und auch nicht mit Kultur. Weil alle Leute, die in der Kultur, also eben mein Motto ist, der Zweifel ist das Maß aller Dinge. Oder Wolf Biermann hat gesagt, wer sich nicht in Gefahr begibt, der kommt drin um. Und ich gucke mir jetzt die ganzen Leute an, die sich nicht in Gefahr begeben, weil sie alles das nachplappern oder eben, was ich noch viel schlimmer finde, eben gar nichts sagen, weil sie sagen, ich will meine Ruhe haben und betrifft mich ja eigentlich nicht.
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0: 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Nach aus des Tankrabatt. Sprit knallt um bis zu 19 Cent rauf. Experten schlagen deshalb vor, die CO2-Bepreisung für 5 Jahre auszusetzen. Tanken, Heizen und Strom würden für viele Haushalte spürbar günstiger. Gleichzeitig könnten für Unternehmen Produktions- und Transportkosten sinken. Die CO2-Abgabe belastet praktisch jede Lieferkette, vom Bäcker über den Handwerker bis zum Mittelstand. Fällt dieser Kostenblock weg, bleibt mehr Geld für Löhne, Investitionen und Konsum. Klar ist, niedrigere Energiekosten stärken Kaufkraft und Wettbewerbsfähigkeit. Also 2 Faktoren, die für wirtschaftliches Wachstum entscheidend sind. Der französische Historiker Emmanuel Todd hat in einem Gespräch zu seinem Buch »Die Niederlage des Westens 2024« gesagt, das Ziel war nie, der Ukraine zu helfen, sondern sie zu benutzen, um Russland zu schwächen. Ergebnis? Ein zerstörtes Land, eine geopferte Jugend und ein vermeidbarer Krieg, der von Washington verlängert wird. Todd wirft den Eliten vor, die Ukraine als Proxy zu benutzen, um Russland zu schwächen, ohne Rücksicht auf die Opfer in der Ukraine. Er spricht von Zynismus, Nihilismus und strategischer Dummheit der westlichen Führungen gegenüber den Ukrainern. Er sieht die Ukraine als Opfer eines größeren westlichen Machtspiels, das scheitert. Das deutsch-niederländische Korps übernimmt mit seinem Stab die Führung über Landstreitkräfte des Bündnisses, die Estland und Lettland verteidigen sollen. Ziel ist nach NATO-Angaben eine stärkere Abschreckung. Das deutsch-niederländische Korps wird nun verantwortlich sein für militärische Übungen sowie im Ernstfall für die Verteidigung der sogenannten Ostflanke. Bisher war dafür das NATO-Hauptquartier in Polen zuständig. Die Kommandoübergabe erfolgt am Dienstag in der Stadt Valga an der estnisch-lettischen Grenze. Friedensaktivisten sind erschüttert, dass Deutschland wieder Russland direkt gegenübersteht. 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
1: Dann gab es ja die große, diese Tavistock-Klinik, die in London stand, wo als erstes, glaube ich, in Europa diese Umoperationen an Teenagern durchgeführt werden. Die ist inzwischen geschlossen. Und nicht, weil die kein Geld verdient haben, sondern weil es so viele Prozesse gibt gegen die Ärzte, die dort gearbeitet haben, diese Operationen durchgeführt haben. Und weil sich so viele dieser jungen Menschen, die das an sich machen haben, diese Verstümmelung, kann ja gar nicht anders sagen, das ist ja Kindesmissbrauch im großen Ausmaß. So viele der jungen Menschen, die es hinterher gemacht haben, haben sich hinterher umgebracht.
2: Nur in Deutschland, da ist das immer noch ganz normal. Ja, selbst das Regenbogenportal der Bundesregierung fordert Kinder auf, sich darüber Gedanken zu machen, ob sie nicht vielleicht im falschen Körper sind.
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1: Ich glaube, das ist einfach allzu menschlich. Ich glaube, Das wird man aus der Menschheit auch nie herausbekommen. Also von 1001 Nacht bis, also Bibel, wenn man die Literaturgeschichte anschaut, wir sind nun mal, unsere Kultur besteht aus Geschichten und besteht aus Narrativen. Und ich finde das nicht schlimm, dass wir so sind. Die Frage ist nur, welchen Geschichten folgen wir? Und da möchte ich das nochmal hervorheben, was du vorhin gesagt hast. Ich finde auch, wir sollten anfangen, konstruktive Geschichten zu erzählen und uns gegenseitig Mut zu machen und diese Geschichten auch einzuflechten in unseren Kanon, in unsere Kulturgeschichte. Und dann landen wir hoffentlich bei einer besseren Welt.

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0: hätte selber nicht gedacht, dass der Verdruss der Menschen insgesamt gesehen so tief durchdrungen ist, dass ich hätte gedacht, es gibt viel mehr Leute, die fahren noch auf diesem Zug mit, und die gibt's mit Sicherheit auch. Aber vielleicht ist diese Selektion einfach, wer mich kennt seit Jahren, der dürfte doch nicht überrascht worden sein. Nichts, jeder kennt mich. Ich bin genau so, wie ich halt bin, auch vor der Kamera. Ja. Und deswegen, was wollen die schon über mich sagen, was die Leute nicht selbst in ihrer eigenen Einschätzung schon über mich denken? Die können irgendeine Scheiße erzählen, aber wer selber halbwegs ein Selbstbewusstsein hat und mich kennt und mich anhört, die Leute, die mich nicht gut finden, die waren bestätigt dadurch, was sie gehört haben, die bleiben weg. Die Leute, die mich gut finden, haben sich bestätigt dadurch gesehen, dass die Presse lügt. Und der Rest ist dazugekommen.
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Der Kunststoffhersteller Covestro plant große Investitionen in China und am Persischen Golf. Covestro-Chef Markus Steilemann begründet die Standortentscheidungen mit den massiven Kostennachteilen in Europa, der schwachen Nachfrage hierzulande und den deutlich besseren Wachstumsaussichten in Asien. Steilemann macht klar, dass neue große Anlagen wegen der strukturellen Nachteile Europas nicht mehr in Deutschland gebaut werden. Der ehemalige EU-Außenbeauftragte Josep Borrell hat in einem ungewöhnlich scharfen Interview mit Politico der Europäischen Kommission unter Ursula von der Leyen massive Kompetenzüberschreitung vorgeworfen. Die EU-Außenpolitik sei ein quite a mess, ein einziges Durcheinander. Borrell kritisiert, dass die Kommission zunehmend in klassische Bereiche der gemeinsamen Außen- und Sicherheitspolitik eindringt, obwohl die EU-Verträge ihr genau das verbieten. Der neue Verteidigungskommissar Andrius Kubilius soll eine European Defence Union aufbauen. Ein Job, der laut Borrell klar beim Hohen Vertreter liegt. Die Kommission dürfe kein Schattenpentagon werden, sagte er. Nach Nürnberg kommt es jetzt auch in Köln zu Verhaftungen im Zusammenhang mit sogenannten Grooming-Gangs. Drei Männer wurden festgenommen, die mindestens ein minderjähriges Mädchen zwangsprostituiert haben sollen. Zudem wird ihnen massive körperliche Gewalt bei der Ausraubung zweier Freier und eine Vergewaltigung vorgeworfen. Die Vorfälle erinnern an die Grooming-Gang in Nürnberg, die minderjährige Mädchen mit Drogen gefügig machte und sexuell missbrauchte. Die Männer sind zwischen 23 und 27 Jahre alt und besitzen die marokkanische, portugiesische und mazedonische Staatsbürgerschaft. 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
1: Und im vergangenen Jahr, das darf man nicht vergessen, da sandte Zuckerberg ja einen Brief an den Justizausschuss des Repräsentantenhauses, in dem er ja schon zugegeben hatte, dass er sich von der Biden-Regierung unter Druck gesetzt fühlte, insbesondere in Bezug auf Covid-Inhalte und natürlich auch auf Themen wie Satire und Humor. Also hier ist eine klare Aussage, dass die bisherige Regierung in USA, dass diese Medien hervorragend dargestellt wurden und alles andere war im Prinzip Schrott und das waren Verschwörer und das waren Spinner. Und genau umgekehrt dreht sich jetzt die Situation und man spürt, dass ein solches Unternehmen wie Meta mit Mark Zuckerberg jetzt plötzlich eine Situation auftaucht, dass sie sagen, endlich können wir die Wahrheit sagen.
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1: Die Geschichte erinnert ein bisschen an Viagra, davon hast du bestimmt noch nie gehört. Da hat man ein Herzmedikament entwickelt und plötzlich festgestellt, dass die Herren in dieser Studiengruppe ganz andere Dinge berichteten. Die haben es erst gar nicht berichtet, die haben sich einfach nur gefreut. Und irgendwann haben wir festgestellt, das hat ganz andere Wirkung. Tatsächlich ist das sehr, sehr häufig bei Medikamenten. Penicillin wurde ja auch mehr oder minder von Herrn Fleming zufällig gefunden. Also es ist nicht so, dass das ein Designer-Drug-Ding ist, wo man also gezielt etwas gebaut hat, sondern wie so oft stolperte die Industrie über etwas und sagt, huch, guck mal hier. Tatsächlich ist, du hast gesagt, Ozempic ist der Name für die Diabetes-Anwendung. Wegovy ist der Markenname oder das Präparat, Präparatenname für die Anwendung als Gewichtsverlustmittel. Und der Wirkstoff hinter beidem, der ist der gleiche, der heißt Semaglutid.

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1: Die Tagesschau selbst schafft es viel besser durch die täglichen Beweise, wie schlecht sie ihren Job machen. Und man muss schon wirklich ein ziemlich dickes Fell haben und definitiv an der Wahrheit und an investigativen Journalismus nicht interessiert sein, um sich mit der Tagesschau zu begnügen. Es gab ja sogar mal irgendwann in den 60er Jahren im ZDF oder auch beim ARD einen Reporter, der offen gesagt hat, wer seine Informationen aus der Tagesschau bezieht, der ist hoffnungslos verloren, weil das einfach nicht reicht.
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0: 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Ein geheimes CIA-Programm, bei dem Experimente an ahnungslosen US-Bürgern durchgeführt wurden, hat die Zeitung Daily Mail in den USA thematisiert. Es geht um den Einsatz von Drogen, psychologische Folter und tödliche Menschenversuche. Vertreter des US-Kongresses kamen deshalb am Dienstag zusammen, um sich Aussagen zu Project MKUltra anzuhören, jenem berüchtigten Programm aus der Zeit des Kalten Krieges, das darauf abzielte, Techniken für Verhöre, Gehirnwäsche und Gedankenkontrolle zu entwickeln. Zeugen sagten aus, dass einige Opfer während der Experimente starben und die tatsächliche Zahl der Todesopfer womöglich nie bekannt werden wird. Zu den Versuchspersonen zählten Kriminelle, Psychiatriepatienten, drogenabhängige Soldaten und ganz normale Bürger. Die Zeugenaussagen warfen zudem neue Fragen darüber auf, ob das Programm womöglich immer noch in modernisierter Form existiert. Eine parlamentarische Anfrage an das österreichische Gesundheitsministerium liefert schockierende Zahlen. Im Jahr 2025 erhielten rund 36.100 Kinder und Jugendliche unter 18 Jahren in Österreich mindestens einmal Psychopharmaka auf Kosten der gesetzlichen Krankenversicherung. Kritiker meinen, nicht übersehen werden sollte das Zusammenspiel zwischen Pharmaindustrie und Gesundheitssystem sowie die politische Agenda. Einerseits sind die Präparate ein lukratives Geschäft. Für viele Ärzte ist die Vergabe von Psychopharmaka eine schnelle und unkomplizierte Lösung und oft auch mit einem wirtschaftlichen Interesse verbunden. Gleichzeitig scheint es die Politik und das Bildungssystem nicht zu stören, wenn Kinder und Jugendliche medikamentös ruhiggestellt werden. Mehr als 2000 Bürger haben bei der Europäischen Arzneimittelagentur Anträge auf Zugang zu den Zulassungsdaten der Corona-mRNA-Präparate gestellt. Sie fordern eine wissenschaftliche und regulatorische Neubewertung der sogenannten Impfstoffe sowie eine sofortige Aussetzung ihrer Anwendung. Doch die Behörde unter der Leitung der ehemaligen Pharma-Lobbyistin Ima Cook mauert. Eine Kopie des Antrags erhielt auch das für die Impfstoffsicherheit in Deutschland zuständige Paul-Ehrlich-Institut, das als EU-Referenzlabor fungierte. 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
1: Natürlich ist es so, dass man einen Menschen, der wahnsinnig geworden ist, der verrückt geworden ist, der sich etwas in den Kopf gesetzt hat, mit denen, diesen Menschen muss man leben, die wird es immer geben, das ist ganz klar, da gibt es keine Sicherheit, sonst bräuchte man einen Spitzelstaat, das will also auch gar keiner. Wenn aber jemand wie er hier, das im Vornherein schon mehrfach massiv postet und wenn saudische Behörden auf ihn aufmerksam gemacht haben, sodass die Ortesbehörden ihn kannten und wenn auch Follower darauf aufmerksam gemacht haben, dass auch die Polizei wusste, dass es sich um jemanden handelt, den man beobachten sollte, da stellt sich schon die Frage, warum unsere Minister die Justiz eindecken mit jede Menge Klagen wegen Beleidigung. Das geht da zwischen 800 bis, was ich, 3000. Und dann hat die Justiz aber für so jemand keine Zeit. Und das ist das, worüber ich nachdenke. Ja? Wäre das möglicherweise, ist alles nur möglich, ja, zu verhindern gewesen, wenn die Justiz für sich für solche Leute Zeit hätte nehmen können, statt sich mit anderen Dingen herumschlagen zu müssen. Mehr möchte ich dazu eigentlich gar nicht sagen.
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1: Also ich habe den Tod von einer anderen Seite kennengelernt über die Jahre und deswegen schätzt man das Leben sehr und das ist nicht etwas, vor dem man sich fürchten müsste und deswegen glaube ich, bin ich auch in den ganzen Jahren und auch in dieser Zeit anders damit umgegangen und ich finde nicht, man sollte sich fürchten. Wer das Leben verpasst hat, hat Angst vor dem Tod.
2: Ja, der Tod macht das Leben ja erst kostbar, ne?
1: Ja.
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1: Und ja, ich glaube, dass mit Elon Musk und mit Trump und mit J.D. Vance und mit den anderen Vivek, wie die alle heißen, doch Business-Leute da sind, die sagen, nein, wir geben das nicht auf. Wir müssen hier stark werden. Während zur gleichen Zeit in Europa das Ganze noch fester wird, also wie verkrustet, während in Amerika probiert wird, sich libertär zu befreien, nämlich weniger Staat zu machen, weniger Gesetze, mehr Unternehmertum zu fördern, mehr Leute in Arbeit zu bringen, passiert in Europa genau das Gegenteil, und das ist auch kein Zufall.

0: 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Spanien hat mit seiner großzügigen Regularisierungskampagne einen neuen europäischen Rekord aufgestellt. 1,3 Millionen Anträge von Migranten sind eingegangen, mehr als doppelt so viele, wie die Regierung ursprünglich erwartet hatte. Spanien wird diese nun alle legalisieren und somit ihnen ein freies Leben in Europa ermöglichen, heißt es. Die spanische Opposition, PP und Vox, warnt, was in Spanien passiert, bleibt nicht in Spanien. Dank Schengen können die neu legalisierten Migranten nach kurzer Zeit frei in andere EU-Länder reisen, inklusive Deutschland. Deutschland ist für viele Migranten das bevorzugte Zielland, wegen höherer Sozialleistungen und bereits bestehender Familien- und Zuwandererstrukturen. Nach aus des Tankrabatt. Sprit knallt um bis zu 19 Cent rauf. Experten schlagen deshalb vor, die CO2-Bepreisung für 5 Jahre auszusetzen. Tanken, Heizen und Strom würden für viele Haushalte spürbar günstiger. Gleichzeitig könnten für Unternehmen Produktions- und Transportkosten sinken. Die CO2-Abgabe belastet praktisch jede Lieferkette, vom Bäcker über den Handwerker bis zum Mittelstand. Fällt dieser Kostenblock weg, bleibt mehr Geld für Löhne, Investitionen und Konsum. Klar ist, niedrigere Energiekosten stärken Kaufkraft und Wettbewerbsfähigkeit. Also zwei Faktoren, die für wirtschaftliches Wachstum entscheidend sind. Der Kunststoffhersteller Covestro plant große Investitionen in China und am Persischen Golf. Covestro-Chef Markus Steilemann begründet die Standortentscheidungen mit den massiven Kostennachteilen in Europa, der schwachen Nachfrage hierzulande und den deutlich besseren Wachstumsaussichten in Asien. Steilemann macht klar, dass neue große Anlagen wegen der strukturellen Nachteile Europas nicht mehr in Deutschland gebaut werden. 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
1: Der neue Finanzminister, ja, das ist ein Staatssekretär im Finanzministerium und ist zufällig ehemaliger Deutschlandchef von Goldman Sachs.
2: Zufällig, ja.
1: Also Eigentümer von Goldman Sachs und BlackRock, Vanguard, State Street, die billionenschweren Vermögensverwalter. Und der Mann heißt Jörg Cookies, glaube ich, so spricht man ihn aus. Und über den gibt es einiges zu sagen. Damals, 2 Tage vor der Wirecard-Insolvenz, da soll Cookies als damaliger Staatssekretär im Finanzministerium unter Olaf Scholz versucht haben, Wirecard mit staatlichen Mitteln zu retten. Also wir erinnern uns, Wirecard, das betrügerische Finanzunternehmen, dessen Chef Markus Braun seit 2020 in U-Haft sitzt. Dieses Unternehmen sollte mit Steuergeldern gerettet werden. Und der neue Finanzminister hat sich auch mit dem Chef der Warburg Bank, Olearius, das ist einer der Hauptbeschuldigte des Cum-Ex-Skandals, zu einem vertraulichen Frühstück getroffen. Also es klingt eher wie der Ausputzer für Scholz, also sowohl bei Wirecard als auch bei Cum-Ex.
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1: Im Juli 2024 in den USA war der Anteil an Waren und Dienstleistungen, die mit Krypto bezahlt wurden, also nicht nur Bitcoin, sondern alle Kryptos, 0,4%. Ja, also obwohl wir das jetzt seit 2009 im Prinzip haben, ist die Rate da sehr niedrig, ja, weil eben momentan die meisten Leute das als Anlageinstrument sehen. Und da bin ich eben dann entgegen der Krypto-Gemeinde der Meinung, dass wir nicht ein neues Anlageinstrument brauchen, denn wir haben Aktiendepots oder was auch immer natürlich für spricht eine Kryptowährung oft hohe Rendite, ja, und man kann tatsächlich reich werden, gemessen in Fiat-Geld, aber es bricht nicht dieses Monopol, von dem auch Thorsten gerade gesprochen hat. Und das Wichtigste ist eigentlich, dass man anfängt, es zu tun, ja, ob es dann Schwundgeld von Wörgl ist oder irgendwas anderes, aber die Leute müssen da wirklich einfach aktiv, proaktiv und relativ zeitnah etwas tun und nicht warten, bis jemand von außen kommt.
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1: Warum steigen die Aktien? Ja, sie müssen steigen, logischerweise, wenn Geld gedruckt wird, weil sich eine gestiegene Geldmenge auf eine gleichgebliebene Aktienmenge verteilt. Und dann steigen die Preise. Und auch bei den Häusern. Ja, die Menschen fühlen sich reicher, wenn sich die Geldmenge ver-3,4-facht hat. Und man bereinigt da mal, also man hat ein Haus gehabt 1999, 100.000 Euro, jetzt 200.000. Geldmengenwachstum abgezogen, dann bist du im Minus eigentlich. Ne? Mhm. Und der Substanzwert, der geht ja, man lebt in dem Haus, der Substanzwert
2: geht tendenziell runter.
1: Das heißt, die Menschen landen auf diese Weise in einer Nominalwertillusion.
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0: 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Der Kunststoffhersteller Covestro plant große Investitionen in China und am Persischen Golf. Covestro-Chef Markus Steilemann begründet die Standortentscheidungen mit den massiven Kostennachteilen in Europa, der schwachen Nachfrage hierzulande und den deutlich besseren Wachstumsaussichten in Asien. Steilemann macht klar, dass neue große Anlagen wegen der strukturellen Nachteile Europas nicht mehr in Deutschland gebaut werden. Mehr als 2000 Bürger haben bei der Europäischen Arzneimittelagentur Anträge auf Zugang zu den Zulassungsdaten der Corona-mRNA-Präparate gestellt. Sie fordern eine wissenschaftliche und regulatorische Neubewertung der sogenannten Impfstoffe sowie eine sofortige Aussetzung ihrer Anwendung. Doch die Behörde unter der Leitung der ehemaligen Pharma-Lobbyistin Ima Cook mauert. Eine Kopie des Antrags erhielt auch das für die Impfstoffsicherheit in Deutschland zuständige Paul-Ehrlich-Institut, das als EU-Referenzlabor fungierte. Ein geheimes CIA-Programm, bei dem Experimente an ahnungslosen US-Bürgern durchgeführt wurden, hat die Zeitung Daily Mail in den USA thematisiert. Es geht um den Einsatz von Drogen, psychologische Folter und tödliche Menschenversuche. Vertreter des US-Kongresses kamen deshalb am Dienstag zusammen, um sich Aussagen zu Project MKUltra anzuhören, jenem berüchtigten Programm aus der Zeit des Kalten Krieges, das darauf abzielte, Techniken für Verhöre, Gehirnwäsche und Gedankenkontrolle zu entwickeln. Zeugen sagten aus, dass einige Opfer während der Experimente starben und die tatsächliche Zahl der Todesopfer womöglich nie bekannt werden wird. Zu den Versuchspersonen zählten Kriminelle, Psychiatriepatienten, drogenabhängige Soldaten und ganz normale Bürger. Die Zeugenaussagen warfen zudem neue Fragen darüber auf, ob das Programm womöglich immer noch in modernisierter Form existiert. 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
1: Interessant ist ja auch derweil, was im Brandenburger Landtag rauskam. Das findet sich auch natürlich nicht im Spiegel und ähnlichen Veröffentlichungen, weil im Brandenburger Landtag hat eine ganz, ganz böse Rechts-Rechts-Nazi-Fraktion, verrate welche, einen Untersuchungsausschuss tatsächlich durchbekommen, den wir bundesweit nicht hatten. Ein Corona-Untersuchungsausschuss, vor dem musste der schlimmste Tierarzt der Republik aussagen, Lothar Wieler, und Rede und Antwort stehen. Und auch eine Dame, die dem Paul-Ehrlich-Institut vorsaß oder da ein wichtiger Stelle mit dabei war, und Reitschuster fasst das Ergebnis so zusammen. Die pensionierte Paul-Ehrlich-Mitarbeiterin sagte aus, es gab bei uns Leute, die haben sich nur um Todesfälle gekümmert und Leute, die haben sich nur um Myokarditis, also Herzmuskelentzündung, gekümmert. Wir hatten ja viel mehr Arbeit im Paul-Ehrlich-Institut als je zuvor, nur durch diesen Impfstoff. Und weiter, wir haben aus anderen Abteilungen Hilfe bekommen, weil wir zu wenig Leute für die Bearbeitung der Impfnebenwirkungen hatten.
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1: Es ist immer wieder das Gleiche. Der Kampf bzw. die Angriffe auf rohstoffreiche Länder ist ein typisches Phänomen in allen Zeitepochen. Ist übrigens auch ein Thema, was ich immer wieder sage, wenn jemand auswandern will, man sollte darauf achten, wenn man ein Land sucht, dass möglichst dort keine Rohstoffe sind. Das halte ich für sehr, sehr wichtig. Denken wir an den bekannten Einmarsch der deutschen Wehrmacht, zum Beispiel im Herbst 1942. Auch damals ging es um Rohstoffe, die man in Deutschland für den Krieg brauchte, aber selbst nicht hatte.

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1: Milei, der hat gesagt, Steuern sind Raub, Politiker sind Parasiten. Ich möchte den Staat von innen heraus zerstören. Soziale Gerechtigkeit ist das Unsozialste, was es gibt. Es ist nicht sozial und nicht gerecht, weil es auf Zwang aufgebaut ist. Und dadurch, dass Milei jetzt das wieder in der Öffentlichkeit vertritt, dadurch trauen sich jetzt auch viele, das auch zu vertreten. Ich kenne in Spanien zum Beispiel, das ist natürlich noch einfacher, weil die Leute Milei direkt verstehen und alles direkt hören können, weil er eben auch Spanisch spricht. Da gibt es viele Bekannte und Freunde von mir, die sagen, ja, was der Milei sagt, das glaube ich auch. Eigentlich habe ich so immer gedacht. Eigentlich, ich war immer ein Libertärer oder sogar Anarcho-Kapitalist. Ich habe es nur nicht gewusst.
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Der französische Historiker Emmanuel Todd hat in einem Gespräch zu seinem Buch Die Niederlage des Westens 2024 gesagt, das Ziel war nie, der Ukraine zu helfen, sondern sie zu benutzen, um Russland zu schwächen. Ergebnis? Ein zerstörtes Land, eine geopferte Jugend und ein vermeidbarer Krieg, der von Washington verlängert wird. Todd wirft den Eliten vor, die Ukraine als Proxy zu benutzen, um Russland zu schwächen, ohne Rücksicht auf die Opfer in der Ukraine. Er spricht von Zynismus, Nihilismus und strategischer Dummheit der westlichen Führungen gegenüber den Ukrainern. Er sieht die Ukraine als Opfer eines größeren westlichen Machtspiels, das scheitert. Spanien hat mit seiner großzügigen Regularisierungskampagne einen neuen europäischen Rekord aufgestellt. 1,3 Millionen Anträge von Migranten sind eingegangen, mehr als doppelt so viele, wie die Regierung ursprünglich erwartet hatte. Spanien wird diese nun alle legalisieren und somit ihnen ein freies Leben in Europa ermöglichen, heißt es. Die spanische Opposition, PP und Vox, warnt, was in Spanien passiert, bleibt nicht in Spanien. Dank Schengen können die neu legalisierten Migranten nach kurzer Zeit frei in andere EU-Länder reisen, inklusive Deutschland. Deutschland ist für viele Migranten das bevorzugte Zielland, wegen höherer Sozialleistungen und bereits bestehender Familien- und Zuwandererstrukturen. Eine parlamentarische Anfrage an das österreichische Gesundheitsministerium liefert schockierende Zahlen. Im Jahr 2025 erhielten rund 36.100 Kinder und Jugendliche unter 18 Jahren in Österreich mindestens einmal Psychopharmaka auf Kosten der gesetzlichen Krankenversicherung. Kritiker meinen, nicht übersehen werden sollte das Zusammenspiel zwischen Pharmaindustrie und Gesundheitssystem sowie die politische Agenda. Einerseits sind die Präparate ein lukratives Geschäft. Für viele Ärzte ist die Vergabe von Psychopharmaka eine schnelle und unkomplizierte Lösung und oft auch mit einem wirtschaftlichen Interesse verbunden. Gleichzeitig scheint es die Politik und das Bildungssystem nicht zu stören, wenn Kinder und Jugendliche medikamentös ruhiggestellt werden. 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